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1: Ich bin Uli Reitinger. Bundeskanzler Merz hat seine Koalition zum Zusammenhalt aufgerufen. Er forderte Union und SPD in der ARD-Sendung Bericht aus Berlin auf, nun bei den Reformen der Sozialsysteme voranzukommen und bis zum Jahresende die notwendigen Entscheidungen zu treffen. Er hoffe, dass es gelinge, die vorliegenden Vorschläge zur Rentenreform durchzusetzen. Die SPD sieht die geplante Abschaffung der abschlagsfreien Frührente nach 45 Beitragsjahren allerdings kritisch. Die Regierung macht sich das Leben nicht nur selber schwer, sie bekommt auch jede Menge Druck von außen. Gewerkschaften und Sozialverbände haben in einem Schreiben jetzt davor gewarnt, bei der Pflege und den anderen sozialen Bereichen zu sparen. Sie rufen die Koalition dazu auf, die Kürzungspläne in Sozialbereichen zu stoppen.
2: DGB, die Gewerkschaften IG Metall und Verdi, Caritas, Diakonie und Sozialverbände sehen die geplanten Kürzungen beim Wohngeld, Kinderzuschlag oder Unterhaltsvorschuss mit großer Sorge, vor allem aber bei der Pflegereform. Durch die geplante Änderung bei den Pflegegraden würde Betroffenen der Zugang zu Leistungen erschwert oder gar verwehrt, heißt es. Diana Kramer, Nachrichtenredaktion.
1: Die Bundesregierung will Opfer von häuslicher Gewalt besser schützen. Sie sollen sich leichter aus gemeinsamen Mietverträgen mit ihren Peinigern lösen können. Das sieht ein Gesetzentwurf von Justizministerin Hubig vor, der Funke Mediengruppe vorliegt. Opfer, das sind überwiegend Frauen, sollen außerdem vom Täter verlangen können, dass dieser grundsätzlich für Miete und Nebenkosten aufkommt, die nach dem Auszug der Frauen entstehen. Zum Sport. Die deutsche Fußballnationalmannschaft hat die Revanche in Griechenland knapp verpasst. Eine Woche nach dem 0:1 in Augsburg reichte es im Rückspiel in Thessaloniki nur zu einem 0:0 gegen Griechenland. Damit muss das Team von Jürgen Klopp um das Weiterkommen in der Nations League zittern.
3: Da wäre deutlich mehr drin gewesen. Das deutsche Team dominiert die erste Hälfte, setzt die Griechen zeitweise mit einem Powerplay unter Druck. Doch das verdiente Tor durch Burkhardt nach einer halben Stunde wird vom Videoschiedsrichter kassiert, wegen eines vorherigen Handspiels. In der zweiten Hälfte das Spiel ausgeglichener, Deutschland kommt kaum noch gefährlich

Das Ganze bei Werten zwischen 17 und 23 Grad. Am Dienstag kommt im Norden dann etwas Regen dazu. In der Mitte und im Süden Deutschlands bleibt es sonnig und trocken bei 24 Grad maximal. 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
1: Ich bin Uli Reitinger. Mit einer Reform will die Bundesregierung den Führerschein günstiger machen. Werden die Pläne komplett umgesetzt? Dazu gibt es heute eine Anhörung im Verkehrsausschuss des Bundestags. Fahrlehrerverbände machen sich Sorgen um die Sicherheit.
2: Theoriestunden auch online statt in Präsenz, Autofahren üben mit den Eltern oder im Simulator statt mit einem Fahrlehrer. Die Bundesvereinigung der Fahrlehrerverbände fürchtet um die Verkehrssicherheit und fordert, die Ausbildungsqualität müsse trotz Reform mindestens erhalten bleiben. Auch eine offizielle Datenbank, in der Fahrschulen ihre Preise und Erfolgsquote angeben müssen, lehnen die Fahrlehrerverbände ab. In Kraft treten soll die Reform nach den Plänen der Bundesregierung mit dem Jahreswechsel. Jan-Henner Reitz zur Nachrichtenredaktion.
1: Bundeskanzler Merz hat auf die Unstimmigkeiten in seiner Regierung reagiert und seine Koalition zum Zusammenhalt aufgerufen. Er forderte Union und SPD in der ARD-Sendung Bericht aus Berlin auf, nun bei den Reformen der Sozialsysteme voranzukommen und bis zum Jahresende die notwendigen Entscheidungen zu treffen. Vor dem Hintergrund der koalitionsinternen Konflikte sagte Merz, ganz Europa hänge an der Stabilität in Deutschland. Stromausfälle, zerstörte Häuser und eine Tote. Unwetter auf den griechischen Inseln Kreta und Rhodos haben Opfer gefordert und Schäden hinterlassen. Nachdem sich die Lage etwas beruhigt hat, haben die Behörden eine erste Bilanz gezogen.
3: Auf Kreta wurden weite Teile der Landwirtschaft zerstört, Straßen unterspült und Häuser beschädigt. Rund 22.000 Blitze wurden registriert. Auf Rhodos wurde eine 58-jährige deutsche Urlauberin von einem Blitz getroffen und getötet. Ihr Ehemann wurde leicht verletzt. Die heftigen Regenfälle sollen noch einige Stunden anhalten. Danach wird eine Wetterberuhigung mit Temperaturen um die 26 Grad erwartet. Aus Athen, Takis Zafos.
1: Und noch zum Sport. Die deutsche Fußballnationalmannschaft hat in Griechenland die Revanche verpasst und nur einen Punkt geholt. Im Gruppenspiel der Nations League in Thessaloniki hieß es am Ende 0:0. In dieser ersten Länderspielphase unter Bundestrainer Klopp lautet die deutsche Bilanz also 1 Sieg, 2 Unentschieden.

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1: Ich bin Uli Reitinger. Opfer von häuslicher Gewalt sollen sich nach dem Willen der Bundesregierung leichter aus gemeinsamen Mietverträgen mit ihren Peinigern lösen können. Das sieht ein Gesetzentwurf von Justizministerin Hubich vor, der der Funke Mediengruppe vorliegt. Der Weg in ein selbstbestimmtes und sicheres Leben solle so etwas einfacher werden, sagte Hubich. Außerdem sollen die Opfer, das sind ganz überwiegend Frauen, auch vom Täter verlangen können, dass dieser grundsätzlich für Miete und Nebenkosten aufkommt, die nach dem Auszug der Frauen entstehen. In Deutschland gilt wieder der Tankrabatt und die G7-Staaten wollen einen Teil ihrer Ölreserven freigeben. Hat das den erhofften Effekt auf die Spritpreise? Zumindest übers Wochenende sind Benzin und Diesel etwas günstiger geworden.
2: Der Liter Diesel im Schnitt 6 Cent billiger, der Liter E10 2 Cent, so die Preisvergleichs-App Tankerkönig. Die G7-Staaten, also auch Deutschland, wollen in den nächsten 4 Monaten 100 Millionen Barrel Rohöl und Diesel aus ihren Reserven verkaufen, um die Preise zu stabilisieren. Dabei ist die Reserve eigentlich für den Fall einer Mangellage gedacht. Wie schon den Tankrabatt kritisieren Wirtschaftsexperten auch die Freigabe aus der Reserve und sagen, das hat nur einen kurzfristigen Effekt, nötig sei aber eine grundsätzliche Lösung. Jan-Henner Reitzer, Nachrichtenredaktion.
1: Die Bundesregierung will den Führerschein billiger machen. Heute ist im Bundestag eine Anhörung dazu im Verkehrsausschuss geplant. Konkret sollen Fahrschulen unter anderem mehr digitalen Unterricht anbieten. Der Fragenkatalog für die theoretische Prüfung soll um ein Drittel reduziert werden. Für die Zahl der Sonderfahrten bei Dunkelheit oder auf Autobahnen sollen keine festen Vorgaben mehr gelten. Und es soll möglich sein, einige Fahrstunden mit nahestehenden Personen, wie zum Beispiel den Eltern, zu machen. Zum Fußball. Die deutsche Nationalmannschaft hat die Revanche gegen Griechenland in der Nations League knapp verpasst. Nach dem 0:1 im Hinspiel in Augsburg kam das Team von Bundestrainer Klopp am Abend in Griechenland nicht über ein 0:0 hinaus. Trotzdem war Klopp nachher bei RTL hochzufrieden.
3: Wenn man mir gedacht hätte vor einer Woche, dass man nach einer Woche so eine erste Halbzeit spielen kann, das hätte ich nicht geglaubt, weil ich sowas noch nie gesehen habe. Die Jungs haben ein unglaubliches Fußballspiel gemacht, das in allen Bereichen top war, richtig top, außer dass wir unsere Chancen keine Tore gemacht haben. Ich bin sehr, sehr, sehr angetan von der Mannschaft.
1: Die deutsche Mannschaft liegt in der Nations League Gruppe nur auf Platz 3, hinter den Niederlanden und Griechenland.
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1: Das Wetter, die aktuelle Vorhersage des Deutschen Wetterdienstes. Von den Alpen mal abgesehen, gehen wir ohne Regen in die neue Woche. Im Norden ist es etwas stärker bewölkt, in den anderen Landesteilen kommt die Sonne raus. Mehr als lockere Bewölkung ist nicht zu erwarten. Das Ganze bei Werten zwischen 17 und 23 Grad. Morgen kommt im Norden dann etwas Regen dazu. In der Mitte und im Süden Deutschlands bleibt sonnig und trocken bei bis zu 24 Grad.
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1: Ich bin Diana Kramer. Die Bundesregierung will den Führerschein günstiger machen. Zu den Plänen gibt es heute eine Anhörung im Verkehrsausschuss des Bundestags. Fahrlehrerverbände machen sich allerdings Sorgen um die Sicherheit.
2: Theoriestunden auch online statt in Präsenz, Autofahren üben mit den Eltern oder im Simulator statt mit einem Fahrlehrer. Die Bundesvereinigung der Fahrlehrerverbände fürchtet um die Verkehrssicherheit und fordert, die Ausbildungsqualität müsse trotz Reform mindestens erhalten bleiben. Auch eine offizielle Datenbank, in der Fahrschulen ihre Preise und Erfolgsquote angeben müssen, lehnen die Fahrlehrerverbände ab. In Kraft treten soll die Reform nach den Plänen der Bundesregierung mit dem Jahreswechsel. Jan-Henna Reitze, Nachrichtenredaktion.
1: Bundeskanzler Friedrich Merz hat seine Koalition zum Zusammenhalt aufgerufen. Er forderte Union und SPD auf, nun bei den Reformen der Sozialsysteme voranzukommen und bis zum Jahresende die notwendigen Entscheidungen zu treffen. Er hoffe, dass es gelinge, die vorliegenden Vorschläge zur Rentenreform durchzusetzen, sagte Merz in der ARD-Sendung Bericht aus Berlin. Die SPD sieht vor allem die geplante Abschaffung der abschlagsfreien Frührente nach 45 Beitragsjahren kritisch. Die Präsidentenwahl in Brasilien wird in einer Stichwahl zwischen dem linken Amtsinhaber Lula da Silva und dem rechten Senator Flavio Bolsonaro entschieden. Beide verfehlten in der Wahl die absolute Mehrheit. Damit entscheidet sich nun in 2 Wochen, ob der 80-jährige Lula seine 4. Amtszeit antritt oder der 45-jährige Sohn des früheren Präsidenten Jair Bolsonaro die Regierung übernimmt. Zum Fußball. Die deutsche Nationalmannschaft hat die Revanche in Griechenland knapp verpasst. Eine Woche nach dem 0:1 in Augsburg reichte es im Rückspiel in Thessaloniki nur zu einem 0:0. Bundestrainer Jürgen Klopp zeigte sich bei RTL dennoch zufrieden.
3: Was man alles über uns Deutsche gesagt hat, wie wir kicken und was wir können, was wir nicht können. Wir haben ein paar Zeichen gezeigt, dass wir verschiedene Dinge vielleicht ein klein bisschen besser können, als man momentan glaubt. Das freut mich sehr für die Jungs, das freut mich sehr für alle, um ehrlich zu sein, weil es einfach, weil wir das Zeichen ja auch haben wollten. Wir wollen ja was verändern, wir wollen was anschieben und das habe ich auf jeden Fall gesehen.
1: Dennoch muss die Mannschaft nach dem Unentschieden um das Weiterkommen in der Nations League zittern.
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4: Am Vormittag wird sich, nachdem sich der Nebel verzogen hat, die Sonne durchsetzen. Es gibt nur wenig Wolken und es bleibt auf jeden Fall trocken. Die Temperaturen liegen heute zwischen 18 und 22 Grad. Der Wind weht mäßig aus verschiedenen Richtungen.
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5: Guten Morgen, 6 Uhr und 3 Minuten. Ich habe schon ein paar Störungsmeldungen für euch, nämlich auf der A14 Richtung Magdeburg, da ist die Anschlussstelle Leipzig-Messegelände, wegen Bauarbeiten bis voraussichtlich zum 20. Oktober gesperrt. Dann noch die A14 Richtung Magdeburg-Höhe-Naunhof, da ist ein defektes Fahrzeug auf der rechten Fahrspur liegen geblieben, also da bitte Achtung. Und die A4 Richtung Görlitz zwischen Salzenfurst und Bautzen-Ost gibt es eine Wanderbaustelle auf dem Standstreifen und das Ganze ist jetzt schon und bis 9 Uhr. Und noch Vorsicht auf der B94, das ist Richtung Schönbrunn, in Höhe der A72 Auffahrt Reichenbach. Da liegt nach dem Unfall ein totes Wildschwein auf der Fahrbahn. Oh je. So, das waren soweit erstmal die ersten Störungsmeldungen. Blitzer habe ich noch keine. Wünsche allen, die unterwegs sind, gute Fahrt.

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1: Und einen wundervollen guten Morgen nochmals hier aus dem Second Radio Studio Magdeburg. Ich bin die Antje. Ja, eine Garantie zum Wachwerden ist natürlich nichts, auch keine Musik vielleicht, ich habe keine Ahnung. Ich hoffe, es geht euch gut, auch wenn es Montagmorgen ist. Neue Woche, ja, neue, ja, tolle Dinge, die uns vielleicht auch wieder erwarten. Deswegen sind wir nicht kriscremig, sondern freuen uns. Ja, es ist nun mal der Lauf der Zeit, dass wir auch den Montag überstehen müssen.
2: Hey, good morning and a hello from us, ladies and gentlemen.

0: es ist gleich soweit jetzt. Wir schauen erstmal in die Sterne. 6 Uhr und 13 Minuten ist es gleich. Und ich wünsche euch wie immer kosmische Unterhaltung. Heute schon der 5. Oktober 2026.
1: Widder.
2: Sie tragen die Verantwortung für Ihr Wohlbefinden. Heute fällt es Ihnen besonders leicht, für sich zu sorgen und das zu tun, was Ihnen wohlbekommt.
1: Stier.
2: Wille und Gefühl wecken unterschiedliche Bedürfnisse. Die innere Spannung lässt Sie heute auf den geringsten Anlass ärgerlich reagieren. Gönnen Sie sich ein bisschen Ruhe.
1: Zwillinge.
2: Kritische Gespräche über Sinn und Ansichten liegen in der Luft. Entsprechend können Sie angefeindet werden. Zeigen Sie sich kompromissbereiter.
1: Krebs.
2: Sie dürfen sich heute groß fühlen. Sie sehen die Welt in einem positiven Licht und animieren die Mitmenschen zu entsprechend großzügigen Reaktionen.
1: Löwe.
2: Lassen Sie sich auf Ihre Gefühle ein. Das Kind in Ihnen möchte ein paar Streicheleinheiten von Ihnen. Wenn Sie ein bisschen nett zu sich selbst sind, werden Sie zufriedener sein.
1: Jungfrau.
2: Sie sind sensibel, mitfühlend und verständnisvoll und spüren es, wenn jemand leidet. Für andere haben Sie besonders heute ein offenes Herz und Ohr.
1: Waage.
2: Achtung, heute sind Sie bereit, Probleme zu übersehen, nur um die friedliche Stimmung nicht zu beeinträchtigen. Konfliktträchtigen Gesprächsstoff vermeiden Sie besser.
1: Skorpion.
2: Ihre Lieben können es Ihnen heute nur schwer recht machen. Je näher Sie einem Menschen stehen, umso emotionaler reagieren Sie.
1: Schütze.
2: Sie gehen optimistisch an Ihre Vorhaben heran und das zu Recht. Heute sind Sie sehr geschickt, wenn es darum geht, die Dinge zu planen und umzusetzen.
1: Steinbock.
2: Heute vertrauen Sie mehr als sonst auf das Positive und sehen eventuell großzügig über Nachteile hinweg. Im Zuge der Begeisterung können Sie sich und andere leicht überschätzen.
1: Wassermann.
2: Es wäre heute besser für Sie, die Ungereimtheiten beim Namen zu nennen. Suchen Sie zusammen mit dem Gesprächspartner einen gemeinsamen Nenner und schaffen Sie so Harmonie.
1: Fische.
2: Besonders heute gehen Sie mit viel Feingefühl auf Ihre Mitmenschen ein. Vergessen Sie aber auch nicht, was Sie selbst brauchen und wollen.

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1: Ein 5. August und es war 1912. Ja, da gab es auch natürlich ganz besondere Anlässe und ich habe für euch da rausgesucht, gibt einiges, aber die erste Telefonseelsorge gab es da 1956 in der Bundesrepublik. Also der 5. Oktober 1956, da nehmen die ersten Telefonseelsorger Deutschlands in West-Berlin ihre Arbeit auf. In der DDR, da werden ab 1983 staatliche Telefone des Vertrauens und ab 1986 auch kirchliche Telefonseelsorgen eingerichtet. Das Ganze bis zur Wende, aber zunächst nur in Ost-Berlin, Leipzig und Dresden. Vorbild der Telefonseelsorger Berlin ist der britische Pfarrer Chad Farah, den die hohen Selbstmordraten in London alarmiert hatten. Ja, und dann gab es auch noch, was habe ich denn hier noch vor, am 5. Oktober 2016, da wird nämlich bekannt, dass der Leipziger Internetkonzern Unister offenbar schon ein Jahr vor Anmeldung der Insolvenz pleite gewesen ist. Und dies geht aus einem Gutachten des Insolvenzverwalters Lukas Flöter hervor. Dem Unister-Geschäftsführer Thomas Wagner wird Insolvenzverschleppung vorgeworfen. Allerdings ist Wagner im Juli 2016 bei einem Flugzeugabsturz ums Leben gekommen. Erst nach seinem Tod meldet Unister dann Insolvenz an. Im Dezember 2021, da werden 16 ehemalige Geschäftsführer zu Geldstrafen zwischen 7.200 und 100.000 Euro verurteilt. Ja, Wagner hat den Konzern seit 2002 mit zahlreichen Geschäftsfeldern aufgebaut und dazu gehören Reisevermittlung, eine Immobilienagentur und eine Plattform für Partnersuche. Ja, das waren so ein paar Dinge, was geschah am 5. Oktober vor Jahren. Ich sage einfach mal Hello. Ja, hier ist Jason Mraz. Ich wünsche euch einen ganz tollen Montag, den 5. Oktober 2026.

Thomas. Ja, hallo, sage ich natürlich auch. Hallo Montag oder hallo ihr Lieben da draußen. Ich hoffe, ihr seid schon putzmunter. Es ist noch grau und neblig draußen. Und heute steht in meinem Jahrestag-Kalender auch wieder einiges, was ich euch mitteilen möchte. Heute ist zum Beispiel auch Mach etwas Nettes Tag. Also dieser inoffizielle Jahrestag, ja, hat definitiv, denke ich mal, eine freundliche Intention durch einige netten Gesten. Da kann sich ja jeder selbst an dem Tag beteiligen. Ja, also vielleicht mal was überlegen. So könnte man beispielsweise jemanden, ja, irgendwie vielleicht beim Tragen helfen, wenn ihr merkt, hat jemand schwer zu tragen, oder auch älteren Menschen den Weg über die Straße erleichtern. Also heute irgendwas Nettes tun, etwas freundlich sein, be kind sozusagen, sagt man heute auch überall zu diesem Tag. Und was könnte ich denn mal Freundliches tun? Naja, freundliche, tolle Songs spielen. Oder was könntet ihr dazu beitragen heute? Nach Mach etwas Nettes Tag. Also ich finde es gut. Sollte man immer wieder dran denken, freundlich und nett zu sein. Hier ist Heinz-Rudolf Kunze und danach gibt's die regionalen Nachrichten, die ersten heute an diesem Montagmorgen aus unserem Sekretariatsstudio Markkleeberg. Alles so ein paar Neuigkeiten aus unserem Sachsenland.

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1: Ich bin Thorsten Weikert. Hubschrauber-Einsatz in der Sächsischen Schweiz beendet. Mehr englischsprachige Studiengänge. Gaubeln ist sächsisches Wort des Jahres. Die Meldungen im Einzelnen. Der Hubschraubereinsatz zur Beseitigung schwerer Sturmschäden in der Sächsischen Schweiz ist abgeschlossen. Nach Angaben des Staatsbetriebes Sachsenforst wurden rund um die Felsenbühne Rathen und den Amselsee insgesamt 2000 Festmeter Holz aus dem Gelände geflogen. Die Arbeiten waren nach dem schweren Unwetter vom 31. Juli notwendig geworden. Damals wurde das Gebiet rund um den Amselsee und die Felsenbühne erheblich verwüstet. Mit Beginn der jetzigen Woche sollen noch letzte Sicherungs- und Aufräumarbeiten durchgeführt werden. Anschließend wird die Beseitigung der Sturmschäden mit Seilkrantechnik fortgesetzt. Damit können weitere Bäume und Holz aus dem schwer zugänglichen Gelände geborgen werden. Die derzeitige Waldsperrung in den betroffenen Bereichen bleibt deshalb weiterhin bestehen. Wann die gesperrten Gebiete wieder freigegeben werden können, ist bislang nicht bekannt. Sachsens Universitäten bauen ihr Angebot an englischsprachigen Studiengängen weiter aus. Besonders häufig finden sich diese in Masterprogrammen und in den Natur- und Technikwissenschaften. An der Universität Leipzig werden inzwischen 28 Studiengänge vollständig auf Englisch angeboten. Die TU Dresden bietet künftig 30 ihrer insgesamt 123 Studiengänge auf Englisch an. An der TU Chemnitz ist die Zahl innerhalb von 10 Jahren von 9 auf 13 gestiegen. Dort studiert mittlerweile etwa ein Viertel der Studierenden in einem englischsprachigen Studiengang. Auch die Bergakademie Freiberg verfügt inzwischen über 14 entsprechende Angebote. Mit dem Ausbau wollen die Hochschulen internationale Studierende und Fachkräfte für Sachsen gewinnen. Gleichzeitig sollen deutsche Studierende besser auf internationale Karrierewege vorbereitet werden. Teilweise entstehen die Programme auch gemeinsam mit Partneruniversitäten im europäischen Ausland. Gaubeln ist zum sächsischen Wort des Jahres gewählt worden. Der Begriff beschreibt das Tauschen von Dingen und steht nach Angaben der Jury zugleich für einen gleichberechtigten Austausch. Zur diesjährigen Wahl wurden mehr als 2000 Vorschläge eingereicht. In einer zusätzlichen Kategorie wurde außerdem ein sächsisches Wort aus dem Handwerk ausgezeichnet. Hier entschied sich die Jury für Gieche, die Bezeichnung für ein kleines, spitzes, aber stumpfes Messer. Die sächsischen Wörter des Jahres wurden seit 2008 von der Ilse-Behnert-Stiftung gekürt. Ziel der Aktion ist es, selten gewordene und vom Aussterben bedrohte Begriffe zu bewahren. Gleichzeitig soll die sächsische Mundart als Teil der deutschen Sprache gefördert werden. Im vergangenen Jahr gewann der Begriff Rabusche, der einen Zustand des Durcheinanders beschreibt. 2024 wurde Hudelei zum Wort des Jahres gewählt und steht für Ärgernisse und Schwierigkeiten. Soweit die Meldungen.
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2: Tja, heute an diesem Montagmorgen hier vom Second Radio Studio Markleberg 7,7 Grad und auch es ist einiges an Nebel unterwegs und maximal werden heute 20 bis 22 Grad, wenn der Nebel sich dann mal aufgelöst hat. Es bleibt aber immerhin locker bewölkt. Im Bergland erreichen die Temperaturen 16 bis 20 Grad. Die Nacht zum Dienstag ein paar Wolken und gebietsweise auch wieder Nebel. Die Temperaturen gehen zurück auf 10 bis 6 Grad. Und der Dienstag, der wird dann ziemlich locker bewölkt. Die Höchstwerte dann doch nochmal 20 bis 23, im Bergland 16 bis 19 Grad. Und die Nacht zum Mittwoch auch ein paar Wolken und örtlich wieder dann Nebel bei Tiefstwerten 10 bis 6 Grad. Und auch der Mittwoch, nachdem sich der Nebel aufgelöst hat, nur wenige Wolken, es bleibt trocken und nochmal Temperaturen von 19 bis 22 Grad. Also diese Tage können wir noch ein bisschen genießen, denn ab Donnerstag, da ändert sich das Wetter und es wird so richtig herbstlich werden.
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2: Um 6.34 Uhr, ich habe schon ein paar Störungsmeldungen, nämlich zum Beispiel die A4 Frankfurt Richtung Dresden. Da ist zwischen Berbersdorf und Siebenlehn nach einem Unfall ganz gesperrt, es staut zurzeit. Dann die A14 Richtung Magdeburg in Höhe Nauenhof, gibt es Behinderung durch ein defektes Fahrzeug. Die Anschlussstelle also Richtung Magdeburg, auch auf der A14, Anschlussstelle Leipzig-Messegelände, da gibt es immer noch Bauarbeiten. Das Ganze voraussichtlich sogar bis zum 20. Oktober, also da ist immer noch gesperrt. Und noch Vorsicht auf der B94 Richtung Schönbrunn in Höhe der A72 Auffahrt Reichenbach. Da liegt immer noch nach einem Unfall totes Wildschwein auf der Fahrbahn. Das waren soweit die Störungsmeldungen. Ich habe noch keine Blitzer. Da warte ich immer auf eure Meldungen. 0341 358 83 095. Das ist unsere WhatsApp. Ich wünsche allen, die unterwegs sind, gute Fahrt und natürlich auch blitzerfreie.

Charlie Winston, das ist eins meiner Lieblingssongs von Charlie Winston. Hello und nein, nicht alleine sein. Also ihr seid ja bei mir, ich bin auch nicht alleine hier. Und es ist 6:39 Uhr. Ich bin nochmal in den Terminen des Tages. Heute ist auch Welttag der Lehre, also der Weltlehrertag. Der wird seit 1994 jährlich am 5. Oktober in Gedenken an die Charta zum Status der Lehrerinnen und Lehrer, die nämlich 1964 von der UNESCO und der Internationalen Arbeitsorganisation angenommen wurde oder auch begangen wurde. Er wird eben da schon seit da begangen. Mit ihm soll an die wichtige Rolle von Lehrern erinnert werden, ohne die qualitativ hochwertige Bildung unmöglich wäre. Also ehrt mal eure Lehrer heute, Lehrer und Lehrerin. So, dann gibt's auch noch den Welttag zur Verhinderung von Mobbing. Und die Entwicklung dieses Tages, die startete auch schon im Jahr 2007 mit einer Aktion von zwei amerikanischen Schülern und wurde 2012 sogar von Vereinten Nationen zu einer Anti-Mobbing-Kampagne ausgeweitet. Und durch das Hinterfragen seines eigenen Verhaltens kann jeder selbst das Motto des Tages ausleben. Ja, wer damit sich schon mal beschäftigt hat. Wir hatten da auch schon Sendungen über Mobbing, gibt es bei uns in der Audiothek unter Interviews. Also da war auch ein Betroffener hier bei uns im Studio. Und ansonsten ja hoffe ich mal, dass es euch nicht so geht, dass ihr von Mobbing irgendwo dann vielleicht auch noch, man sagt ja auch immer, das bleibt einen irgendwo anhängen. Und ich hoffe mal, euch geht's allen gut. Naja, so, und wer draußen unterwegs ist, muss ich nochmal erinnern an den Wetterbericht morgens. Jetzt ist Oktober, da kann man schon immer wieder damit rechnen, dass es ziemlich neblig ist. Tja, Twain habe ich hier. Wenn der Nebel angerollt kommt sozusagen, oder wenn es so langsam neblig ist. Moin, moin, hier ist die Angie.

Janet Jackson, animiert zum Mitlächeln. 56 Minuten. In Sachsen sind die Imker trotz der heißen Sommermonate zufrieden mit der Honigernte 2026. Doch die Hitze, die hat den Bienen ganz schön zugesetzt. Viele Pflanzen, die sind vertrocknet, es gab weniger Blüten und damit auch weniger Pollen. Und das ist für Bienen ein echtes Problem, denn sie brauchen Pollen, um ihre Brut aufzuziehen. Und deshalb haben viele Bienenvölker eine Pause bei der Brut eingelegt. Und außerdem haben die Bienen an den heißen Tagen viel Energie verbraucht, um Wasser zu holen und ihren Stock kühl zu halten. Und das führte dazu, dass sie mehr von ihrem Honigvorrat selbst verbraucht haben. Trotzdem konnten die Imker im Freistaat im Schnitt 46 Kilogramm Honig pro Volk ernten. Das ist mehr als im Bundesdurchschnitt. Also interessant ist auch, dass der Appetit auf Honig in Sachsen größer ist, als die heimische Produktion hergibt. Und im vergangenen Jahr, da wurden hier fast 3,8 Tonnen Honig importiert, ja vor allem aus Argentinien, der Ukraine und Chile. Gleichzeitig wurden nur rund 10 Tonnen Honig aus Sachsen exportiert. Und das macht es für größere Imkereien schwer, ihren Honig über den Großhandel zu verkaufen. Und sie können mit dem billigeren Importhonig oft nicht mithalten und reduzieren deshalb ihre Bienenvölker. Ja, die Zahl der Bienenvölker in Sachsen ist deshalb seit dem Hochstand 2023 von über 69.000 auf 61.000 im Jahr 2025 gesunken. Ja, auch die Zahl der Menschen, die Bienen halten, ist nach Jahren des Wachstums zuletzt leicht zurückgegangen. Aktuell sind etwa 8.500 Bienenhalter im Freistaat gemeldet. Ja, umso wichtiger wird die Direktvermarktung. Viele Imker setzen darauf, ihren Honig direkt an die Verbrauchenden zu verkaufen. Und seit Mitte des Jahres, da müssen Herkunftsländer auf den Honigetiketten genau angeben, und woher sie kommen. Also woher der Honig genau kommt, und so bekommen die Käufer mehr transparent, wo ihr Honig eben auch herkommt. Ob das den Verkauf von sächsischen Honig antreibt, ist noch offen, aber der Vorsitzende des Sächsischen Imkerverbandes, Michael Hart, der ist da eher skeptisch. Er sagt, wer billig Honig kaufen will, wird das auch weiterhin tun. Ja, beim Preis für Honig vom Imker gibt es regionale Unterschiede. In den Städten, da ist Honig meist teurer als auf dem Land, und für besondere Sorten wie Linden- oder Waldhonig muss man oft mehr zahlen als für Mischungen wie früher oder auch Sommerblüte. Der Michael Hart empfiehlt, dass Imker ihren Honig nicht unter 7,50 Euro für ein 500 Gramm Glas verkaufen sollen. Und das spiegelt Angebot und Nachfrage auch wieder und unterstützt die Imker vor Ort. Also insgesamt zeigt sich auch, trotz der Herausforderungen durch die Hitze und den starken Importdruck, bleibt der Honig aus Sachsen gefragt. Und die Imker arbeiten daran, ihre Bienen zu schützen und den heimischen Honig bekannter zu machen. Also für eine vielfältige Blütenlandschaft und leckeren Honig aus unserem Sachsenland.

0: So, mittlerweile 6.56 Uhr. Am 5. Oktober 1962, da veröffentlichen die Beatles ihre erste Single Love Me Do. Ja, das Stück erreichte zwar Platz 17 der Charts, nur im Großen und Ganzen, aber verschafft der Band auch immer noch keine große Aufmerksamkeit. Aber dafür setzt der Song einen anderen Maßstab, denn zu jener Zeit, da ist es unüblich, dass große Musikgruppen ihre Lieder selbst schreiben. Mit dem Stück aus der Feder von John Lennon und Paul McCartney ändert sich das. Ja, noch 2 Jahre zuvor ist die Band in Hamburg in Nachtlokalen aufgetreten. 17. August 1960, da gibt die Gruppe in Hamburg im Rotlichtviertel St. Pauli ihr erstes Konzert unter dem Namen The Beatles. Und Ende November, da werden sie wegen fehlender Arbeitsgenehmigung aus Deutschland ausgewiesen. In 10 Jahren Bandbestehen, ja, veröffentlichen die Beatles immerhin 28 Singles und 13 Langspielplatten, die jeweils 1 Million Auflage erreichen. Aber am 5. Oktober 1962, wie gesagt, die erste Single, Love Me Do, die gibt's natürlich jetzt noch vor den Nachrichten, gleich wieder 7 Uhr, Deutschland und die Welt. Ich wünsche euch einen ganz tollen Start in diesen Montag.
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1: Ich bin Diana Kramer. Bundeskanzler Friedrich Merz hat seine Koalition zum Zusammenhalt aufgerufen. In der ARD-Sendung Bericht aus Berlin sagte Merz, wir müssen in der Regierung zusammenbleiben und das Land nach vorne bringen.
2: Der Kanzler beließ es diesmal aber nicht bei den altbekannten Durchhalteparolen. Diesmal wurde er konkreter. Merz hofft, bis Jahresende entscheidende Schritte voranzukommen bei den Reformen der Sozialsysteme. Besonders wichtig ist Merz die Rentenreform. Er hofft, die Vorschläge der Expertenkommission durchzubekommen. Allerdings sieht die SPD die geplante Abschaffung der abschlagsfreien Frührente nach 45 Beitragsjahren kritisch. Uli Reitinger, Berlin.
1: Weiter geht auch die Debatte um die Regierungspläne für einen günstigeren Führerschein. Fahrlehrerverbände warnen davor, dass das Sicherheitsniveau sinken könnte. Sie fordern deshalb, dass zumindest ein Teil der Theoriestunden weiter in Präsenz stattfinden soll. Das Niveau der Verkehrssicherheit und der Ausbildungsqualität müsse mindestens erhalten bleiben, fordert die Bundesvereinigung der Fahrlehrer vom Verkehrsausschuss des Bundestags. Dort gibt es heute eine Anhörung zur geplanten Führerscheinreform. Mit dem traditionellen Kehraus im Hofbräuzelt ist am Abend das 191. Oktoberfest zu Ende gegangen. Die Stadt München hatte bereits gestern eine Rekordbilanz gezogen. Mit 7,4 Millionen Menschen kamen so viele Besucher wie noch nie.
3: Der bisherige Besucherrekord von 2023 ist geknackt. Damals kamen 7,2 Millionen Menschen, diesmal waren es 200.000 mehr. Getrunken wurden 6,7 Millionen Maß Bier und auch beim Essen legten die Wiesenwirte zu. Gleichzeitig gab es mehrere Unglücke, zwei Mitarbeiter von Fahrgeschäften wurden schwer verletzt, einer davon starb. Auch eine über 90-jährige Besucherin starb nach einem Unfall mit einem Kutschpferd. Auf der Anreise zur Wiesen kamen außerdem zwei Menschen bei einem Busunglück ums Leben. Aus München, Julia Wasilkow.
1: Zum Fußball. Mit der Revanche gegen Griechenland hat es nicht geklappt. Eine Woche nach dem 0:1 in Augsburg kam die Nationalmannschaft beim Rückspiel in Thessaloniki nicht über ein 0:0 hinaus. Bundestrainer Jürgen Klopp kommt damit in der Nations League nach 4 Spielen auf nur 5 Punkte und liegt in der Gruppe nur auf Platz 2 hinter den Niederlanden und Griechenland. Das würde für den Einzug ins Viertelfinale nicht reichen.
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4: Am Vormittag wird sich, nachdem sich der Nebel verzogen hat, die Sonne durchsetzen. Es gibt nur wenig Wolken und es bleibt auf jeden Fall trocken. Die Temperaturen liegen heute zwischen 18 und 22 Grad. Der Wind weht mäßig aus verschiedenen Richtungen.
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5: 7:03. Die A14 meldet Richtung Magdeburg zwischen Grimma und Naunhof. Da stockt es mit dem Verkehr wegen eines defekten Fahrzeugs. Da mal 10 Minuten mehr Zeit einplanen. Die A4 Frankfurt Richtung Dresden. Da ist zwischen Berbersdorf und Siebenlehen nach einem Unfall gesperrt. Zurzeit Staus. Und die A4 auch nochmal Richtung Görlitz zwischen Salzenfuss und Bautzen Ost. Gibt es eine Wanderbaustelle auf dem Standstreifen mit Fahrbahnausbesserung. Das Ganze noch bis 9 Uhr. Soweit habe ich keine weiteren Störungsmeldungen an diesem Montagmorgen. Ich habe auch noch keine Blitzermeldung. Also, dann wünsche ich euch erstmal gute und freie Fahrt und natürlich auch blitzerfreie Fahrt.
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5: Jo, hier bin ich und wünsche euch natürlich einen ganz tollen Start in den noch nebligen Montagmorgen. Ja, heute ist Mach etwas Nettes Tag. Ich hatte es schon mal erwähnt, aber ich muss es immer wieder erwähnen heute, jede Stunde. Ihr schaltet ja auch immer mal zu, mal weg und da verpasst ihr das vielleicht, dass heute ein inoffizieller Jahrestag ist. Der hat definitiv eine freundliche Intention. Denn durch einige nette Gesten, da kann sich jeder selbst an dem Tag beteiligen. Also überlegt euch irgendwas Schönes, was Nettes. Aber ja, ich kann euch auch viele nette Dinge sagen. Ich versuche es ja auch immer an diesen Morgen im Morgenwecker, dass ich nur nette, schöne und gute Dinge euch rüberbringe, damit ihr nicht gleich ja für den ganzen Tag vielleicht sagt, oh Gott, was soll das nur werden, ja. Das frage ich mich zwar auch immer wieder mal, aber es ist auch noch Weltseifenblasentag. Das ist vielleicht auch noch was. Vielleicht habt ihr da so was mit euren Kindern schon getan. Aktionstag, warum heute? Also heute feiern alle Kinder und die, die es gerne noch wären, diesen Weltseifenblasentag. Im Prinzip reichen handelsübliche Seifenblasen natürlich vollkommen aus, um den Tag gebührend zu begehen. Alternativ könnte man auch kreativ werden und braucht man nicht, aber ich lese nicht alles vor. Es ist jedenfalls ein schönes Spiel und sieht auch schön aus. Im Moment noch nicht, wenn die Sonne vielleicht noch rausguckt, dann macht es mehr Spaß. Also, guten Morgen erstmal. 7:06 Uhr.

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Und mittlerweile 7:12 Uhr. Tja, die Weihnachtsmärkte. Es geht ja bald los, auch wenn wir jetzt Oktober haben, muss ja schon daran gedacht werden. Denn zum Beispiel, wer in der Adventszeit auch mal hinter einer Bude stehen möchte, der kann sich nämlich bald direkt bewerben. Am Dienstag, den 20. Oktober, da bringt eine Jobbörse die Händler der Dresdner Weihnachtsmärkte mit Jobsuchenden zusammen. Von 13 bis 17 Uhr, da informieren sie über offene Stellen und kommen mit Interessierten ins Gespräch. Diese Börse findet erstmals in der Agora des Dresdner Stadtforums statt, in der ersten Etage. Das ist in der Waisenhausstraße 14. Der Eintritt ist frei und für die Bewerbenden ist keine Anmeldung nötig. Einfach vorbeikommen, das reicht. Und gesucht werden unter anderem Kräfte für den Verkauf von Glühwein, Speisen, erzgebirgischem Kunsthandwerk und Textilien sowie für die Warenannahme. Also die Händler bieten unterschiedliche Modelle an, vom Minijob über Teilzeit oder Vollzeit bis zu Aufträgen für die Selbstständigen. Und bewerben können sich auch Schüler, Studenten und Rentner. Im fünften Jahr hat sich diese Jobbörse zu einem erfolgreichen Format entwickelt, das Händler und potenzielle Mitarbeitende direkt zusammenbringt, so auch Wirtschaftsbürgermeister Jan Pratzka. Gerade bei der kurzen Saison, da helfe der persönliche Kontakt und dann weiß man sofort, ob der Einsatz auf einen der Märkte zu einem passt. Also die Händler, die sich präsentieren wollen, die können sich anmelden. Allerdings sind nur noch wenige Plätze frei. Anmeldeschluss ist der 18. Oktober. Organisiert wird die Börse vom Amt für Wirtschaftsförderung und unterstützt vom Verband erzgebirgischer Kunsthandwerker und Spielzeughersteller. Weitere Informationen, die stehen unter dresden.de/Märkte mit AE. Und da könnt ihr schon mal schauen. Wie gesagt, die Börse, da müsst ihr euch nicht anmelden, wenn ihr so einen Job sucht. Aber die Händler, die müssten sich da noch anmelden. Also schaut da mal vorbei. Bis zum Sonntag, den 18. Oktober, habt ihr ja noch Zeit.

ABC um 7:23 Uhr. So, ihr Lieben, bitte aufpassen, denn die Stadt Leipzig, die warnt aktuell vor SMS-Nachrichten, die vermeintlich von der Stadt Leipzig verschickt wurden. Die Empfänger dürfen keinesfalls auf den enthaltenen Link klicken, also geschweige denn dort persönliche Daten eingeben, da es sich mal wieder um eine Betrugsmasche handelt. Also die Stadt Leipzig versendet grundsätzlich keine Zahlungsaufforderungen für Bußgeldbescheide per SMS oder per E-Mail. Entsprechend stammt auch der in der Nachricht enthaltene Text. Hinweis zu Ihrer Verwendung. Bitte prüfen Sie offene Angaben und Zahlungsinformationen im Online-Knöllchen der Stadt Leipzig, nicht von der Stadt Leipzig bzw. der zentralen Bußgeldbehörde der Stadt Leipzig. Also verknüpft mit der angeblichen Verwarnung der Stadt Leipzig wird den Empfängern ein Link zur Bezahlung angeboten und die SMS-Empfänger werden auf eine gefälschte Internetseite weitergeleitet und zur Zahlung eines angeblich noch offenen Verwarnungsgeldes aufgefordert. Ja, über die in der Nachricht angegebenen Seiten sollten jedoch in keinem Fall Zahlung vorgenommen oder Bank- oder Zahlungsinformationen eingegeben werden. Also, wer da unsicher ist, der kann sich ja mal auf die offizielle Seite der Stadt Leipzig begeben und dort gibt es ja auch die offizielle Bankverbindung und da könnt ihr prüfen, ob diese mit der Zahlungsaufforderung übereinstimmt. Also seit dem 1. Januar 2024, da können ja Verwarnungsgelder in der Stadt Leipzig online bezahlt werden. Das ist schon korrekt. Diese Umstellung vereinfachte vor allem den Bezahlvorgang des Knöllchens, aber auch interne Abläufe. Und über die Seite verwarnung.leipzig.de, da könnt ihr ja auch den vorgeworfenen Verstoß einsehen und das Verwarnungsgeld dann direkt bezahlen, also per Kreditkarte, Giropay oder Pay direkt. Aber die Stadt Leipzig, wie gesagt, verschickt keine SMS-Nachrichten und deswegen auch keine E-Mails. Deswegen aufpassen, das ist mal wieder eine Betrugsmasche, um die es sich da handelt. Also aufpassen, letztens war ja erst über WhatsApp auch so eine Geschichte passiert. Und wenn man so einen Link anklickt, da ist man schon mal ein bisschen gefangen. Und wenn man dann noch seine persönlichen Daten eingibt, na dann. Also bitte aufpassen, SMS löschen.

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3: Ich bin Thorsten Weikert. Hubschrauber-Einsatz in der Sächsischen Schweiz beendet. Mehr englischsprachige Studiengänge. Gaubeln ist sächsisches Wort des Jahres. Die Meldungen im Einzelnen. Der Hubschraubereinsatz zur Beseitigung schwerer Sturmschäden in der Sächsischen Schweiz ist abgeschlossen. Nach Angaben des Staatsbetriebes Sachsenforst wurden rund um die Felsenbühne Rathen und den Amselsee insgesamt 2000 Festmeter Holz aus dem Gelände geflogen. Die Arbeiten waren nach dem schweren Unwetter vom 31. Juli notwendig geworden. Damals wurde das Gebiet rund um den Amselsee und die Felsenbühne erheblich verwüstet. Mit Beginn der jetzigen Woche sollen noch letzte Sicherungs- und Aufräumarbeiten durchgeführt werden. Anschließend wird die Beseitigung der Sturmschäden mit Seilkrantechnik fortgesetzt. Damit können weitere Bäume und Holz aus dem schwer zugänglichen Gelände geborgen werden. Die derzeitige Waldsperrung in den betroffenen Bereichen bleibt deshalb weiterhin bestehen. Wann die gesperrten Gebiete wieder freigegeben werden können, ist bislang nicht bekannt. Sachsens Universitäten bauen ihr Angebot an englischsprachigen Studiengängen weiter aus. Besonders häufig finden sich diese in Masterprogrammen und in den Natur- und Technikwissenschaften. An der Universität Leipzig werden inzwischen 28 Studiengänge vollständig auf Englisch angeboten. Die TU Dresden bietet künftig 30 ihrer insgesamt 123 Studiengänge auf Englisch an. An der TU Chemnitz ist die Zahl innerhalb von 10 Jahren von 9 auf 13 gestiegen. Dort studiert mittlerweile etwa ein Viertel der Studierenden in einem englischsprachigen Studiengang. Auch die Bergakademie Freiberg verfügt inzwischen über 14 entsprechende Angebote. Mit dem Ausbau wollen die Hochschulen internationale Studierende und Fachkräfte für Sachsen gewinnen. Gleichzeitig sollen deutsche Studierende besser auf internationale Karrierewege vorbereitet werden. Teilweise entstehen die Programme auch gemeinsam mit Partneruniversitäten im europäischen Ausland. Gaubeln ist zum sächsischen Wort des Jahres gewählt worden. Der Begriff beschreibt das Tauschen von Dingen und steht nach Angaben der Jury zugleich für einen gleichberechtigten Austausch. Zur diesjährigen Wahl wurden mehr als 2000 Vorschläge eingereicht. In einer zusätzlichen Kategorie wurde außerdem ein sächsisches Wort aus dem Handwerk ausgezeichnet. Hier entschied sich die Jury für Gieche, die Bezeichnung für ein kleines, spitzes, aber stumpfes Messer. Die sächsischen Wörter des Jahres wurden seit 2008 von der Ilse Behnert Stiftung gekürt. Ziel der Aktion ist es, selten gewordene und vom Aussterben bedrohte Begriffe zu bewahren. Gleichzeitig soll die sächsische Mundart als Teil der deutschen Sprache gefördert werden. Im vergangenen Jahr gewann der Begriff Rabusche, der einen Zustand des Durcheinanders beschreibt. 2024 wurde Hudelei zum Wort des Jahres gewählt und steht für Ärgernisse und Schwierigkeiten. Soweit die Meldungen.
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3: Am Vormittag wird sich, nachdem sich der Nebel verzogen hat, die Sonne durchsetzen. Es gibt nur wenig Wolken und es bleibt auf jeden Fall trocken. Die Temperaturen liegen heute zwischen 18 und 22 Grad. Der Wind weht mäßig aus verschiedenen Richtungen.
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4: Um 7.34 Uhr, ja, der Nebel, der löst sich so langsam auf, aber trotzdem müsst ihr bitte noch aufpassen, könnten noch ein paar Nebelbänke unterwegs sein. Und die A4 Frankfurt Richtung Dresden, da ist zwischen Berbersdorf und Siebenlehn nach einem Unfall gesperrt, zurzeit staut's dort Und auf der A14 Richtung Magdeburg zwischen Grimma und Naunhof stoppt es auch mit dem Verkehr. Da ist ein defektes Fahrzeug liegen geblieben. Und da gibt es 15 Minuten Zeitverlust. Ja, und dann habe ich noch eine Fahrbahnverengung. Das ist nämlich die A72 Hof Leipzig zwischen Zwickau West und Rastplatz Niederkrienitz. In beiden Richtungen gibt es eine Baustelle. Das Ganze heute bis 18 Uhr. Müsst ihr da auch immer wieder zeitweise mit Behinderung rechnen. Das war's dann schon mit den Störungsmeldungen. Ich habe noch keine Blitzer. Also falls ihr doch irgendwo einen Blitzer seht, ihr wisst schon, unsere WhatsApp könnt ihr jederzeit schreiben an die 0341 358 83095. Ich wünsche allen, die unterwegs sind, gute Fahrt, kommt unbeschadet an euer Ziel.
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4: Ja, und es ist Montagmorgen. Ich möchte nur mal kurz dran erinnern, die neue Woche beginnt. Ach, manchmal denkt man schon, der Sonntag könnte zweimal einfach vielleicht in die Woche aufgenommen werden. Aber es nützt nichts. Und ich sitze ja dann auch am Freitag wieder hier und sage, hey Leute, es ist schon wieder Wochenende. Okay, aber mit guter Musik, da kriegt man auch jeden Morgen wieder, glaube ich, in den Griff, besonders den Montagmorgen.

7:39 Uhr. So, ich erinnere nochmal an diesen Tag heute, der 5. Oktober. Mach etwas Nettes. Der ist heute, diese wurden initiiert, so schon vor vielen Jahren, immer wieder am 5. Oktober soll man einfach mal was Nettes tun. Und ich habe mal meine KI gefragt, was würdest du denn heute Nettes empfehlen? Und sie meinte, sich selbst Freude bereiten, also für dich selbst oder auch andere. Also eignet sich perfekt, um kleine oder große Gesten der Freundlichkeit zu setzen. Ja, gönn dir etwas, das dir gut tut. Vielleicht ein entspanntes Bad, langer Spaziergang oder ein gutes Buch. Ah, das ist eine gute Idee, mal wieder lesen. Oder kreativ sein, ein bisschen was schreiben, musizieren oder ein neues Rezept ausprobieren. Also was ich lustig fand, backe Kekse heute oder einen Kuchen und verteile sie an Nachbarn, Kollegen oder Freunde, wenn ihr noch Zeit habt und müsst noch nicht gleich auf Arbeit, vielleicht dann doch ein paar Kekse backen und einfach mitnehmen. Das ist bestimmt ein Überraschungseffekt. Es ist noch nicht Weihnachten, aber warum denn nicht? Oder einen handschriftlichen Brief schreiben, eine Karte an Menschen, die dir wichtig sind. Ja, einfach ohne besonderen Anlass. Also ich finde, das sind gute Ideen. Und ruf eine Person an, mit der du lange nicht mehr gesprochen hast, vielleicht auch mal wieder eine Erinnerung und verbring Zeit mit jemandem, der Gesellschaft braucht, ja, im Seniorenheim oder ja, vielleicht geht ihr mal ins Tierheim, vielleicht habt ihr schon lange vor, euch ein Haustier anzuschaffen oder was auch noch vielleicht nachhaltige Nettigkeit wäre, pflanzen Baum oder Blümchen im Garten oder auf dem Balkon, sammelt Müll oder ja, wie gesagt, da gibt es viele, viele Ideen. Gibt aber auch Menschen, ja, die sind einfach nicht sehr nett. Ja, habe ich mal einen Song ausgesucht, der ist cool, von Stefan Jürgens. Das kennt ihr ja, der singende Kommissar von der Soko Wien. Also ich mag ihn.

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schon mehr. So, 7:48 Uhr. Ah, Falco, ihr wisst vielleicht, wer Second Radio öfters hört, der weiß, dass ich auch allergrößte Fanin von Falco bin. Und ich war auch im Jahr 2000 mit dabei, nämlich am 23. September bei der Uraufführung des Musicals. Also das war in Berlin im Theater des Westens. Und ich kann mich noch erinnern, der Darsteller von Falco, das ist der, wie hieß er gleich, Axel Hering war das. Und der sah Falco so verblüffend ähnlich, das war Wahnsinn. Und er hatte dann auch mal, glaube ich, so erwähnt, ich wache zwar nicht als Falco auf, aber die Ähnlichkeit ist halt da. Und den Rest übernimmt dann die Maske. Ja, und dann sind sie natürlich getourt mit diesem Musical. Und auch sonst immer wieder gab es Aufführungen von Falco meets Amadeus. Und jetzt kommt wieder mal nach Leipzig, Falco meets Amadeus, weil zwei Wiener Genies eigentlich, sind beide früh gestorben und beide bis heute unvergessen. Deswegen Falco meets Amadeus zeigt ja die Parallelen zwischen Falco und Mozart auch live auf der Bühne. Ja, und ab dem 29. Dezember dieses Jahr wieder auf Tournee gibt es auch einen Termin in Leipzig. Es ist eine überarbeitete Musical-Show sozusagen, die Musical-Biografie Falco meets Amadeus, und geht auf große Tournee durch Deutschland ab dem 29. Dezember, Österreich natürlich auch, Schweiz. Und der Produzent Oliver Foster, der hat gemeint, er bringt die Show dabei auch eben mal wieder nach Leipzig. Und das ist der Dienstag, der 12. Januar, 20 Uhr in der Quarterback Immobilienarena. Könnt ihr das erleben? Diese zwei Wiener Genies einen Abend auf der Bühne zu sehen. Also beide lebten in Wien, beide starben jung. Falco mit 40 Jahren beim Autounfall in der Dominikanischen Republik, Mozart mit 35 Jahren an hitzigen Frieselfieber. Und Ausgangspunkt der Show ist natürlich auch der Song Rock Me Amadeus. Und in dem Falco ja Mozarts Popularität, die Schulden und sein Verhältnis zu Frauen besingt. Ja, und genau diese Zeiten liefern den roten Faden für das Musical Falco meets Amadeus. Ja, der Song markierte ja einst auch einen Wendepunkt in Falcos Karriere. Er blieb bis heute das einzige deutschsprachige Lied an der Spitze der US-Billboard-Charts. Über 60 Millionen Mal verkaufte Tonträger stehen für seinen internationalen Erfolg. Und also Falco wird nächstes Jahr oder wäre nächstes Jahr 70 Jahre geworden, und das fallen wir natürlich ja auch auf Second Radio. Da weiß ich jetzt schon, dass es eine Sondersendung gibt zu seinem Geburtstag, und ich denke gern an seine Biografie beziehungsweise an diesen Künstler, auch nach dem Tod immer noch populär wie immer. Ich habe mir aber jetzt mal nicht Falco meets Amadeus rausgesucht, beziehungsweise Rock Me Amadeus, sondern Falco hat auch andere Songs geschrieben. Zum Beispiel auch Read a Book. Also deswegen, das ist ein Song, der wird kaum mal gespielt. Ich finde ihn aber auch großartig. Ja, auch der Text natürlich. 7:52 Uhr. Moin, moin. Vergesst nicht, heute ist Montag.

7.56 Uhr ist es gleich und das bedeutet, gleich 8 Uhr gibt es wieder die Nachrichten Deutschland und die Welt. Ich schaue wieder auf die Straßen bei uns im Sachsenland, aber so langsam, der Nebel hat sich jedenfalls hier bei uns in Markkleeberg total verzogen und ich sehe schon ein bisschen die Sonne blinzeln. So, noch ein bisschen zurücklehnen, ich habe einen schönen Song für euch, einfach mal ein bisschen relaxen, auch am Montagmorgen, nicht gleich den Montag mit Stress beginnen.

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1: Ich bin Diana Kramer. Der Führerschein soll nach dem Willen der Bundesregierung günstiger werden. Zu den Plänen gibt es heute eine Anhörung im Verkehrsausschuss des Bundestags. Fahrlehrerverbände sorgen sich allerdings um die Sicherheit.
2: Theoriestunden auch online statt in Präsenz, Autofahren üben mit den Eltern oder im Simulator statt mit einem Fahrlehrer. Die Bundesvereinigung der Fahrlehrerverbände fürchtet um die Verkehrssicherheit und fordert, die Ausbildungsqualität müsse trotz Reform mindestens erhalten bleiben. Auch eine offizielle Datenbank, in der Fahrschulen ihre Preise und Erfolgsquote angeben müssen, lehnen die Fahrlehrerverbände ab. In Kraft treten soll die Reform nach den Plänen der Bundesregierung mit dem Jahreswechsel. Jan-Henner Reitze, Nachrichtenredaktion.
1: Ein neues Gesetz soll Gewaltopfern helfen, sich leichter aus gemeinsamen Mietverträgen mit Tätern zu lösen. Das sieht ein Gesetzentwurf von Bundesjustizministerin Stefanie Hubig vor. Damit folgt sie einer Initiative des Bundesrats, der im März Änderungen im Gewaltschutzgesetz vorgeschlagen hatte.
3: Fast 266.000 Menschen waren im Jahr 2024 von häuslicher Gewalt betroffen. Der Großteil davon Frauen und Mädchen. Und oft ist es für Betroffene schwierig, in so einer Situation aus einem gemeinsamen Mietvertrag herauszukommen, sagt der Bundesrat. Deswegen sollen sie mit dem neuen Gesetz unter anderem die Zustimmung des Täters zur Kündigung des gemeinsamen Mietvertrags verlangen dürfen. Außerdem sollen Familiengerichte zum Beispiel Kontakt- oder Annäherungsverbote leichter anordnen können, um auch Angehörige der Opfer besser zu schützen. Fiona Reinhardt, Nachrichtenredaktion.
1: Die Präsidentenwahl in Brasilien wird in einer Stichwahl entschieden. Sowohl der linke Amtsinhaber Lula da Silva als auch der rechte Senator Flavio Bolsonaro verfehlten die absolute Mehrheit. Damit entscheidet sich nun am 25. Oktober, ob der 80-jährige Lula eine vierte Amtszeit antritt oder der 45-jährige Sohn des früheren Präsidenten Jair Bolsonaro die Regierung übernimmt. Zum Fußball. Die deutsche Nationalmannschaft hat die Revanche in Griechenland knapp verpasst. Eine Woche nach dem 0:1 in Augsburg reichte es im Rückspiel in Thessaloniki nur zu einem 0:0. Um noch ins Viertelfinale der Nations League einzuziehen, musste die DFB-11 die Partien gegen Serbien und die Niederlande Mitte November bestmöglich gewinnen. Ansonsten wäre man zusätzlich von den Ergebnissen der Gruppengegner abhängig.
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4: Am Vormittag wird sich, nachdem sich der Nebel verzogen hat, die Sonne durchsetzen. Es gibt nur wenig Wolken und es bleibt auf jeden Fall trocken. Die Temperaturen liegen heute zwischen 18 und 22 Grad. Der Wind weht mäßig aus verschiedenen Richtungen.
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5: 8:03 ist es gleich und ich habe die Meldung von der A4 Frankfurt Richtung Dresden zwischen Hainichen und Siebenlehen. 5 Kilometer Stau, da gibt es Bergungsarbeiten. Da mal 20 Minuten mehr Zeit einplanen. Die A14 Richtung Magdeburg zwischen Grimmer und Naunhof. 10 Kilometer stockender Verkehr. Da gibt es ein defektes Fahrzeug, also da müsstet ihr auch 20 Minuten Zeitverlust einplanen. Stadtverkehr Chemnitz. In der Chemnitztalstraße stadteinwärts staut's. Da mal 15 Minuten Zeit mehr einplanen. Das ist die B107. Ja, und ansonsten habe ich keine weiteren Störungsmeldungen im Moment jedenfalls. Und ich habe einen Blitzer bekommen. Also vielen Dank für den Blitzer-Tipp. Der ist nämlich auf der A72 Richtung Hof zwischen Zwickau West und Reichenbach. Ich wünsche allen, die unterwegs sind, gute Fahrt, kommt unbeschadet an euer Ziel.

Tom Jones. Heute hat Harold Faltermeyer Geburtstag. Also herzlichen Glückwunsch. Er ist ja deutscher Komponist, Musikproduzent und auch Musicals hat er ja komponiert. Am 5. Oktober 1952 in München geboren und seine musikalische Karriere, die begann schon früh, nämlich im Alter von 6 Jahren. Da nahm er schon Klavierunterricht und Faltermeyer hat dann auch eine Band gegründet mit Stefan Zauner und die Band hieß Melodic Sound und dann hat er Klavier, Trompete an der Musikhochschule München studiert. Er hat für Giorgio Moroder im Studio schon zeitig mit arrangiert und da gibt es auch Musik, Filmmusik, 12 Uhr nachts, vielleicht erinnert ihr euch, American Gigolo. Und er wirkte auch an Donna Summers Album Hot Stuff, hat er komponiert. Also, er erreichte oder erlangte aber mit Axel F. die Titelmelodie zu Beverly Hills. Ist seine Karriere eben so richtig in die Gänge gekommen. Und er produzierte dann weiter viele Musik, Filmmusiken und vielleicht auch Asterix in Amerika, was euch bekannt ist, Running Man und Titelmelodien zu Shows von Formel 1, Computerspiele. Er produzierte für Jennifer Rush, Udo Jürgens, Reinhard Fendrich. Also ist der Wahnsinn, was Harold Faltermeyer so im Laufe seines Seins auch komponiert hat. 2016, da veröffentlichte er mit Grüß Gott Hollywood und seine Biografie und hat auch ein Kochbuch rausgebracht und ja, einfach nur, denke ich mal, er ist Wahnsinn. Er hat auch ein Elf rettet Weihnachten, vielleicht kennt ihr das auch, das hat mich total fasziniert. Ja, also ich könnte von Ihnen so viel erzählen. Hans-Hugo Harold Faltermeyer und deswegen herzlichen Glückwunsch heute zum 74. Geburtstag, 5. Oktober, wie gesagt, 1952 geboren. Ja, und Axel F. natürlich aus Beverly Hills Cop, der Soundtrack, der darf natürlich jetzt nicht fehlen.

Heute ist auch Tag des Nettseins und natürlich auch des Lächelns. So, ich habe auch was zum Lächeln, denn in Groß-Rösdorf im Landkreis Bautzen, da gibt es gute Nachrichten für alle, die die Stadtkirche vermissen. Die Kirche, die 2023 durch einen Brand schwer beschädigt wurde, die soll wieder aufgebaut werden. Und der Beauftragte für den Bau des Kirchenvorstands, das ist der Jörg Boden, der hat mitgeteilt, dass der finale Entwurf für den Neubau fast fertig ist. Die Arbeiten könnten möglicherweise schon Mitte nächsten Jahres, also 2027, starten. Der Entwurf stammt von einem Dresdner Architekturbüro und sie hatten Anfang des Jahres einen Wettbewerb gewonnen, bei dem ihr Konzept als das Beste ausgewählt wurde. Und die neue Kirche, die soll ein echtes Wahrzeichen werden. Innen wird sie hell und freundlich gestaltet mit weißen Wänden und viel hellem Holz. Bis zu 300 Menschen sollen dort Platz finden und besonders interessant, hinter der Orgel, da ist ein eigener Bereich für Kinder vorgesehen. So wird die Kirche auch für Familien noch attraktiver. Darüber hinaus soll ein Kirchencafé und ein Begegnungsgarten im Grün geplant sein und dort können sich Besuchende treffen, austauschen, auch außerhalb des Gottesdienstes. Und das zeigt, wie die Kirche als sozialer Treffpunkt gestärkt werden soll. Ja, ein weiterer Wettbewerb steht noch an. Dabei geht es um die sakrale Ausgestaltung, also um den künstlerischen und religiösen Schmuck der Kirche. Dieser Wettbewerb soll in der zweiten Jahreshälfte 2027 abgeschlossen werden. Das bedeutet, dass die Kirche nicht nur neu gebaut, sondern auch mit viel Liebe zum Detail gestaltet wird. Ja, zum Hintergrund vielleicht noch, die alte Stadtkirche, die wurde 2023 durch Brandstiftung zerstört. Ein damals 41-jähriger Mann aus dem Umfeld der Kirchgemeinde wurde dafür zu 9 Jahren Haft verurteilt. Die Tat hatte die Gemeinde tief erschüttert. Ja, umso wichtiger ist es für die Menschen vor Ort, dass der Wiederaufbau nun bald beginnt und die Kirche als wichtiger Ort des Glaubens und der Gemeinschaft wieder erlebbar wird. Also sieht man, Groß-Rösdorf, da tut sich viel. Der Neubau der Stadtkirche ist ein Zeichen für Aufbruch und Zusammenhalt. Wir halten euch immer wieder auf dem Laufenden, also bis dahin denke ich mal auch einen schönen Tag wünsche ich auf jeden Fall. Ich habe nämlich gerade gemerkt, mein Frosch kommt. Er hat sich mal wieder zu mir gesellt. Also ich habe hier nämlich gleich mal aus dem Fenster geschaut und die Sonne, die blinzelt schon. Also wird heute nochmal ein schöner, ja, milder Herbsttag werden mit bis zu 22 Grad. Aber das sagt euch gleich in den regionalen Nachrichten der Thorsten nochmal. Hier habe ich noch Toto, noch ein bisschen Musik für euch. Das ist eine Live-Aufnahme von Toto, von der Band. Und ansonsten gibt es dann gleich 8:30 Regionales aus unserem Sachsenland. Ich muss erstmal meinen Frosch ein bisschen füttern. Ich glaube, der braucht irgendwie Fliegen. Nein, ich will keine Fliege essen. Das habe ich ja schon öfters hier erlebt, dass ich da fast eine Fliege verschluckt habe. Einmal ist es passiert, wirklich. Also wer da dabei war, da war ich ziemlich erschrocken. So, aber gut, nun mit Gequassel. Es ist gleich 8:25 Uhr.

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1: Ich bin Thorsten Weikert. Hubschrauber-Einsatz in der Sächsischen Schweiz beendet. Mehr englischsprachige Studiengänge. Gaubeln ist sächsisches Wort des Jahres. Die Meldungen im Einzelnen. Der Hubschraubereinsatz zur Beseitigung schwerer Sturmschäden in der Sächsischen Schweiz ist abgeschlossen. Nach Angaben des Staatsbetriebes Sachsenforst wurden rund um die Felsenbühne Rathen und den Amselsee insgesamt 2000 Festmeter Holz aus dem Gelände geflogen. Die Arbeiten waren nach dem schweren Unwetter vom 31. Juli notwendig geworden. Damals wurde das Gebiet rund um den Amselsee und die Felsenbühne erheblich verwüstet. Mit Beginn der jetzigen Woche sollen noch letzte Sicherungs- und Aufräumarbeiten durchgeführt werden. Anschließend wird die Beseitigung der Sturmschäden mit Seilkrantechnik fortgesetzt. Damit können weitere Bäume und Holz aus dem schwer zugänglichen Gelände geborgen werden. Die derzeitige Waldsperrung in den betroffenen Bereichen bleibt deshalb weiterhin bestehen. Wann die gesperrten Gebiete wieder freigegeben werden können, ist bislang nicht bekannt. Sachsens Universitäten bauen ihr Angebot an englischsprachigen Studiengängen weiter aus. Besonders häufig finden sich diese in Masterprogrammen und in den Natur- und Technikwissenschaften. An der Universität Leipzig werden inzwischen 28 Studiengänge vollständig auf Englisch angeboten. Die TU Dresden bietet künftig 30 ihrer insgesamt 123 Studiengänge auf Englisch an. An der TU Chemnitz ist die Zahl innerhalb von 10 Jahren von 9 auf 13 gestiegen. Dort studiert mittlerweile etwa ein Viertel der Studierenden in einem englischsprachigen Studiengang. Auch die Bergakademie Freiberg verfügt inzwischen über 14 entsprechende Angebote. Mit dem Ausbau wollen die Hochschulen internationale Studierende und Fachkräfte für Sachsen gewinnen. Gleichzeitig sollen deutsche Studierende besser auf internationale Karrierewege vorbereitet werden. Teilweise entstehen die Programme auch gemeinsam mit Partneruniversitäten im europäischen Ausland. Gaubeln ist zum sächsischen Wort des Jahres gewählt worden. Der Begriff beschreibt das Tauschen von Dingen und steht nach Angaben der Jury zugleich für einen gleichberechtigten Austausch. Zur diesjährigen Wahl wurden mehr als 2000 Vorschläge eingereicht. In einer zusätzlichen Kategorie wurde außerdem ein sächsisches Wort aus dem Handwerk ausgezeichnet. Hier entschied sich die Jury für Gieche, die Bezeichnung für ein kleines, spitzes, aber stumpfes Messer. Die sächsischen Wörter des Jahres wurden seit 2008 von der Ilse-Behnert-Stiftung gekürt. Ziel der Aktion ist es, selten gewordene und vom Aussterben bedrohte Begriffe zu bewahren. Gleichzeitig soll die sächsische Mundart als Teil der deutschen Sprache gefördert werden. Im vergangenen Jahr gewann der Begriff Rabusche, der einen Zustand des Durcheinanders beschreibt. 2024 wurde Hudelei zum Wort des Jahres gewählt und steht für Ärgernisse und Schwierigkeiten. Soweit die Meldungen.
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1: Am Vormittag wird sich, nachdem sich der Nebel verzogen hat, die Sonne durchsetzen. Es gibt nur wenig Wolken und es bleibt auf jeden Fall trocken. Die Temperaturen liegen heute zwischen 18 und 22 Grad. Der Wind weht mäßig aus verschiedenen Richtungen.
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2: Um 8:33 Uhr. Na, ich wäre ja mal für das sächsische Wort, es flutscht, ja, wenn ihr meinen Verkehrsmeldungen immer verfolgt. Wenn es nicht viel los ist auf den Straßen bei uns im Sachsenland, dann sage ich immer, es flutscht. Und ich weiß jetzt gar nicht, ich verwende das einfach, ob das wirklich ein sächsisches Wort ist. Ich muss dann mal nachschauen, aber es fiel mir gerade mal so auf. Aber nee, so flutscht es heute nicht wirklich, denn ich habe eine Meldung von der A4 Frankfurt Richtung Dresden zwischen Hainichen und Siebenlehen, 5 Kilometer Stau. Das ist an der geräumten Unfallstelle von heute Morgen, also immer noch 10 Minuten Zeitverlust. Die A13 Richtung Dresden zwischen Schönborn und Thiendorf besteht Gefahr durch Reifenteile auf der Fahrbahn und auch noch Gefahr durch ein liegengebliebenes Fahrzeug. Da ist nämlich der Standstreifen blockiert. Die A14 Richtung Magdeburg in Höhe Nauenhof besteht immer noch Gefahr durch ein liegengebliebenes Fahrzeug. Auch da ist der Standstreifen blockiert. Die A72 Hof Leipzig zwischen Zwickau-West und Rastplatz Niederkrenitz in beiden Richtungen eine Baustelle. Da bitte dran denken, das Ganze bis 18 Uhr. Und noch eine Meldung, die kommt aus Richtung Oppach. Das ist die B98 zwischen Bischofswerda und in Absolk-Neustadt in Sachsen. Da gibt es eine ungesicherte Unfallstelle. Und auch hier noch im Landkreis Görlitz die Straße. Das ist die Straße zwischen den Abzweigschlägeln. Also da ist gesperrt im Moment. Da geht gerade nichts mehr. Blitzer habe ich im Moment schon mal 4 bekommen. Also vielen Dank. Ihr seid total fleißig heute wieder am Montagmorgen. Auf der A72 aufpassen Richtung Hof zwischen Zwickau-West und Reichenbach. Dann nochmal auch Richtung Leipzig zwischen Zwickau-Ost und Hartenstein auf der A72. Auf der S245 ist ein Blitzer am Ortseingang Grüna aus Richtung Wüstenbrand. Und ein Blitzer noch zwischen Dahlen und Lausa. Ich wünsche allen, die unterwegs sind, gute Fahrt und natürlich blitzerfreie Fahrt.

Ach, war das nicht schon ein schöner und toller Song von Depeche Mode? Ja, ich bin dahin geschmolzen hier. So, 8.39 Uhr und gleich gibt's auch wieder das Telefonat, nämlich mit dem Cineplex in Leipzig, immer live, montags 8.45 Uhr und donnerstags. Und ihr erfahrt wieder Neuigkeiten, ja, was es alles so im Kino gibt. Vorher noch Roxy Music.

0: 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Und nun Film ab.
1: Jo, Film ab, und entweder ist es donnerstags oder es ist montags. Und ja, ich habe jetzt festgestellt, es ist heute Montagmorgen. Hallo, lieber Heiko.
2: Ja, ein sonniges, aber doch recht frisches Guten Morgen aus dem Cineplex Leipzig. Hallo.
1: Hallihallo, genau. Und es ist Montagmorgen, und du hast bestimmt wieder tolle Sachen, die du uns mitgebracht hast.
2: Also ich sag mal, die Woche bis nächsten Montag ist wirklich voll gespickt mit Events und Specials. Nur Freitag, ich sag mal, da haben wir nichts außer unseren normalen Filmprogramm in unseren 8 Sälen. Aber selbst das ist ja halt auch eine große Auswahl. Deswegen, ich schieße gleich mal los, ne? Genau. Heute kann man noch mal als unseren Filmkunstfilm sehen, Staatsschutz, ein deutscher Psychothriller über eine junge Staatsanwältin. Ich sag mal, die wird Opfer eines rechtsextremistischen Überfalls, und sie beginnt selber zu recherchieren und zu ermitteln, weil sie so das Gefühl hat, dass Justiz und Polizei sich nicht so richtig drum kümmern. Das wäre heute noch. Morgen, also eine ganz tolle Filmempfehlung, Pans Labyrinth, Kultregisseur Guillermo del Toro, und es ist ein wunderbarer Film, also den nochmal auf der großen Leinwand, also ich bin auf alle Fälle im Saal. Erzählt die Geschichte, also ich sag mal, der verwebt wunderbar so die so Fantasien des kleinen Mädchens und die Realität in Spanien in den 40er Jahren unter der Diktatur halt Francos, und das ist ein wunderbarer, überbordender Fantasy-Film, der aber halt auch immer so zu Zeiten Bezüge hat, halt zum realen Leben und zu den Repressionen, und also auf alle Fälle eine große Filmempfehlung. Den sollte man sich nochmal auf der großen Leinwand angucken in unserer Best-of-Cinema-Reihe. Mittwoch wird es musikalisch. Ich sag mal, der Monat ist sowieso musikalisch. Wir haben am Mittwoch Budapest, das berühmte Konzert von Queen 1986. Das war das erste große Rockstadion-Konzert einer westlichen Band überhaupt, jenseits quasi des Eisernen Vorhangs. Und es war damals so wichtig, dass sie halt wirklich gute Kameraleute und gute Technik hingestellt haben und das Konzert quasi aufgenommen haben. Und das wird jetzt nochmal digital quasi remastert und nochmal auch die Audiospuren nochmal halt. Da ist man auch nochmal rangegangen. Also das wird bestimmt ein tolles Erlebnis. Ich sag mal, also mit den ganz großen Hits wie halt, also Bohemian Rhapsody und zum Beispiel. Und übrigens Bohemian Rhapsody, also mein Lieblingssender nach Second Radio. Die machen immer so ein Best of 100, und da war halt der beste Hit quasi wirklich Bohemian Rhapsody. Deswegen, wenn ihr den jetzt noch irgendwo mal raussuchen könntet, würde ich mich echt drüber freuen.
1: Das mache ich natürlich sofort, genau.
2: So, dann ist noch mal Mittwoch. Donnerstag haben wir Kult Sneak. Da muss man sich quasi ein bisschen drauf einlassen, sich ein bisschen überraschen lassen. Also ich sage mal, es hat was mit urzeitlichen Viechern zu tun, wie wir Sachsen sagen. Also urzeitliche Viecher, kann man sich jetzt jeder überlegen, was er halt da so erwartet. Freitag, wie gesagt, da haben wir ein normales Filmprogramm. Und Samstag ist auch voll, da kann man noch mal halt Queen sich reinziehen auf der großen Leinwand und mit dem besten Sound. Und dann haben wir von 11 bis 14 Uhr unsere Filmplakatbörse, die wir halt für einen guten Zweck regelmäßig im Frühjahr und im Herbst machen, zusammen mit dem Allee-Center. Da gibt es halt ein bisschen Plakate, aktuelle Aufsteller, Banner. Und das alles für eine kleine Spende zugunsten des Hospiz Advena und dem Familienzentrum Mützell hier in Grünau. Und mit dem Hospiz machen wir 15 Uhr noch eine spezielle Veranstaltung, eine Filmvorführung, weil das ist nämlich der Welthospiztag. Und da zeigen wir ein ganzes halbes Leben. Wirklich ein toller Film, der wirklich mit großen Gefühlen aber rangeht, aber hat auch ein ernstes Thema, das Thema Sterbehilfe. Er erzählt von einer jungen Frau, die muss einen Job annehmen als Pflegerin, als Gesellschafterin von einem jungen Banker, der im Rollstuhl sitzt, und der hat eigentlich gar keine Lust mehr auf das Leben, und er beschließt halt quasi halt Sterbehilfe in Anspruch zu nehmen. Also wirklich ein zu Herzen gehender Film, hier auch nochmal als Tipp reingegeben. Dann sind wir am Sonntag schon, da haben wir eine Familienpreview mit Monster Mia, auch 13 Uhr, gerade für die Kleinen, für die Familien, ein schöner Film. Handelt von einem kleinen Mädchen, das überall Monster sieht und halt Chaos stiftet und von ihrer Schule verwiesen wird und an so eine Finsterwald Academy School halt quasi halt dann halt zwangsversetzt wird. Und Das ist eine Schule, da sind halt nur wirklich lauter Monster unterwegs und sie deckt da einen Komplott ihres des Schuldirektors auf. Also, glaube ich, ein schöner Trickfilm, Spaß für jung und groß und klein und groß oder jung und alt, wie man halt. Und dann sind wir Montag. Montag haben wir auch wieder einen Cineart-Film. Vaterland, ich sag mal, das ist gerade, der ist ja gerade halt auch in den Filmkunstkinos sehr, sehr gut, glaube ich, Nummer 1 sogar, erzählt von der Reise von Thomas Mann, gespielt von Hans Tischler und seiner Tochter Erika Mann, hier die Leipzigerin Wahlleipzigerin Sandra Höller zu erleben als Erika Mann, und die reisen ja nach dem Zweiten Weltkrieg durch Deutschland und West und Ost wollen sie so ein bisschen vereinnahmen. Das wäre unser Filmkunstfilm, und wir haben noch Filmquiz mit Quizlabor. Diesmal ist es das Quiz der Ringe. Es geht also um den Herrn der Ringe alles. Und das ist schon mal die Vorausschau auf den 7. November. Da haben wir nämlich ein großes Herr der Ringe Special vor, so ein Marathon mit allen drei Filmen. Aber das ist mal gerade noch so ein bisschen in Verhandlung. So, das wäre halt von Montag bis Montag volles Programm.
1: So, super, super, super. Lohnt sich auf jeden Fall. cineplex.de/Leipzig sichert euch die Tickets, lieber Heiko. Großartiges Programm. Also da kriege ich auch Lust auf Kino. Und ja, wir hören uns dann am Donnerstag wieder, oder?
2: Ja. Oder vielleicht sehen wir uns bei Bohemian Rhapsody.
1: Oh ja, und das wäre natürlich auch. Da hast du recht. Das auf der großen Leinwand mit Sound natürlich, Dolby Surround sozusagen. Großartig. Also vielen Dank, Heiko. Wir hören uns.
2: Gute Zeit hier im Second Reduland. Bis dann. Tschüss.
1: Mach's gut. Tschüss.
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Queen, Freddie Mercury, großes Kino und auch auf der Leinwand, wie gesagt, ihr habt es eben gehört. So, 8.56 Uhr, gleich 9 Uhr gibt es wieder die Nachrichten Deutschland und die Welt. Ich möchte euch nochmal darauf hinweisen, macht heute irgendwas Nettes, denn heute ist Mach etwas Nettes Tag. Seid lieb und nett zueinander. Und was nach Queen, was habe ich ja auch überlegt, was spiele ich denn nur jetzt? Na klar. Auch eine der größten Bands überhaupt für mich, die Rolling Stones.

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1: Ich bin Diana Kramer. Wegen einer ganzen Reihe von Attacken mit Bauschaum auf hunderte Fahrzeuge in 4 Bundesländern stehen 3 junge Männer und eine Frau ab heute in Ulm vor Gericht. Hinter der Sachbeschädigung steckt aus Sicht der Ermittler ein plumper Versuch der Einflussnahme auf die letzte Bundestagswahl.
2: Hunderte Autos in Baden-Württemberg, Bayern, Berlin und Brandenburg hatten vor der letzten Bundestagswahl plötzlich verstopfte Auspuffanlagen. Der Schaden gut 13.000 Euro. Außerdem klebten an den betroffenen Fahrzeugen Aufkleber mit einem Bild des damaligen grünen Vizekanzlers Habeck und dem Schriftzug sei grüner. Erst hatten Ermittler Klimaaktivisten im Visier, aber inzwischen geht die Anklage davon aus, dass die 4 als Wegwerfagenten angestiftet wurden, um das Wahlverhalten zu beeinflussen. Einer der Angeklagten soll gestanden haben, der Drahtzieher lebe in Russland. Für jedes beschädigte Auto seien ihnen 100 Euro geboten worden. Ursula Winkler, Nachrichtenredaktion.
1: Opfer von häuslicher Gewalt sollen sich nach dem Willen der Bundesregierung leichter aus gemeinsamen Mietverträgen mit ihren Peinigern lösen können. Das sieht ein Gesetzentwurf von Justizministerin Stefanie Hubig vor, der den Funke-Medien vorliegt. Der Weg in ein selbstbestimmtes und sicheres Leben soll so etwas einfacher werden, sagte Hubig. Außerdem sollen die Opfer, überwiegend Frauen, auch vom Täter verlangen können, dass dieser für Miete und Nebenkosten nach dem Auszug aufkommt. Die im Mai freigeschaltete E-Auto-Prämie ist bisher an 100.000 Antragsteller ausgezahlt worden. Umweltminister Carsten Schneider sagte der Bild-Zeitung, das Förderprogramm habe die Erwartungen damit weit übertroffen.
3: Der SPD-Umweltminister freut sich besonders, dass die eingebaute soziale Staffelung ganz offenbar wirkt. Die Hälfte der Antragsteller hatte ein Haushaltsjahreseinkommen von maximal 45.000 Euro. Das heißt, die Förderung kommt bei denen an, die vorher nie daran gedacht hätten, sich ein E-Auto zu kaufen, sagt Schneider. Und der Förderpott ist noch gut gefüllt, erreicht voraussichtlich noch für weitere 700.000 Fahrzeuge. Uli Reitinger, Berlin.
1: Zum Fußball. Mit der Revanche gegen Griechenland hat es nicht geklappt. Eine Woche nach dem 0:1 in Augsburg kam die Nationalmannschaft beim Rückspiel in Thessaloniki nicht über ein 0:0 hinaus. Das DFB-Team ist damit in der Nations League Gruppendritter und muss um den Einzug ins Viertelfinale weiter zittern.
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4: Am Vormittag wird sich, nachdem sich der Nebel verzogen hat, die Sonne durchsetzen. Es gibt nur wenig Wolken und es bleibt auf jeden Fall trocken. Die Temperaturen liegen heute zwischen 18 und 22 Grad. Der Wind weht mäßig aus verschiedenen Richtungen.
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5: Um 9:03 die Meldung von der B398 erstmal zwischen den Abzweigen Neustadt in Sachsen und Bischofswerda. Gibt es nämlich immer noch Behinderungen nach einem Unfall heute Morgen. Die A72 Richtung Leipzig zwischen Röther und Zwenkau. Es staut an einer Baustelle, da ein bisschen mehr Zeit einplanen. Und hier habe ich die A14 Richtung Magdeburg in Höhe Naunhof. Da ist die rechte Fahrspur wegen eines defekten Fahrzeuges gesperrt. Also da geht es nur stockend vorwärts. A4 Richtung Frankfurt zwischen Merane und Schmölln, auch da ein defekter Pkw ist auf dem Standstreifen liegen geblieben. Und das war's soweit erstmal. Und Blitzer, da habe ich einen Blitzer, der ist zwischen Dahlen und Lausa am Ortseingang Grüner aus Richtung Wüstenbrand, auf der A72 Richtung Leipzig zwischen Zwickau-Ost und Hartenstein. Und hier ist noch einer, auch auf der A72 Richtung Hof zwischen Zwickau-West und Reichenbach. Ich wünsche allen, die unterwegs sind, gute Fahrt und blitzerfreie Fahrt.

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1: Nunu, guten Morgen wünsche ich natürlich oder moin moin. Ja, ich war am Wochenende in Niedersachsen und da sagt man auch abends moin. Ja, abends oh, 20 Uhr, 22 Uhr, wenn begrüßt wird, geht es immer moin, moin. Ja, das hat mich fasziniert. Okay, aber bei uns ist das ein bisschen anders, bei uns im Sachsenland. Ja, was sagt ihr am Abend? Guten Abend oder ganz förmlich Nabend? Ja, Nabend sagt man, glaube ich, auch. Also wenn ihr da noch Ideen habt, was bei uns im Sachsenland so abends ab, ja, ab 18 Uhr, denke ich mal, immer zur Begrüßung gesagt wird, könntet ihr mir gerne mal schreiben an unsere WhatsApp. 0341 358 83095. Ja, und dann macht heute etwas Nettes. Heute ist Mach etwas Nettes Tag. Ja, und ich sage einfach mal Hello. Ist ein Cover, aber ist ein schönes Cover von Hello, von dem Song, den ihr vielleicht alle kennt. Hier ist Annette Louisanne.

0: Rokoko-Single vom neuen Album, was aber erst im März erscheinen wird, von Jurescher. 9 Uhr und 13 Minuten ist es gleich und wir schauen in die Sterne. Das Tageshoroskop heute für den 5. Oktober.
1: Widder.
2: Sie tragen die Verantwortung für Ihr Wohlbefinden. Heute fällt es Ihnen besonders leicht, für sich zu sorgen und das zu tun, was Ihnen wohlbekommt.
1: Stier.
2: Wille und Gefühl wecken unterschiedliche Bedürfnisse. Die innere Spannung lässt Sie heute auf den geringsten Anlass ärgerlich reagieren. Gönnen Sie sich ein bisschen Ruhe.
1: Zwillinge.
2: Kritische Gespräche über Sinn und Ansichten liegen in der Luft. Entsprechend können Sie angefeindet werden. Zeigen Sie sich kompromissbereiter.
1: Krebs.
2: Sie dürfen sich heute groß fühlen. Sie sehen die Welt in einem positiven Licht und animieren die Mitmenschen zu entsprechend großzügigen Reaktionen.
1: Löwe.
2: Lassen Sie sich auf Ihre Gefühle ein. Das Kind in Ihnen möchte ein paar Streicheleinheiten von Ihnen. Wenn Sie ein bisschen nett zu sich selbst sind, werden Sie zufriedener sein.
1: Jungfrau.
2: Sie sind sensibel, mitfühlend und verständnisvoll.

0: mitgefühlvoll und spüren es, wenn jemand leidet. Für andere haben sie besonders heute ein offenes Herz und Ohr.
1: Waage.
0: Achtung, heute sind sie bereit, Probleme zu übersehen, nur um die friedliche Stimmung nicht zu beeinträchtigen. Konfliktträchtigen Gesprächsstoff vermeiden sie besser.
1: Skorpion.
0: Ihre Lieben können es ihnen heute nur schwer recht machen. Je näher sie einem Menschen stehen, umso emotionaler reagieren sie.
1: Schütze.
0: Sie gehen optimistisch an ihre Vorhaben heran und das zu Recht. Heute sind sie sehr geschickt, wenn es darum geht, die Dinge zu planen und umzusetzen.
1: Steinbock.
0: Heute vertrauen sie mehr als sonst auf das Positive und sehen eventuell großzügig über Nachteile hinweg. Im Zuge der Begeisterung können sie sich und andere leicht überschätzen.
1: Wassermann.
0: Es wäre heute besser für sie, die Ungereimtheiten beim Namen zu nennen. Suchen sie zusammen mit dem Gesprächspartner einen gemeinsamen Nenner und schaffen sie so Harmonie.
1: Fische.
0: Besonders heute gehen sie mit viel Feingefühl auf ihre Mitmenschen ein. Vergessen sie aber auch nicht, was sie selbst brauchen und wollen.

0: Wer gerne wissen möchte, wer das war, Poets of the Fall. Ja, ich habe mich jetzt gerade ein bisschen weggeträumt, weil das ist nämlich meine absolute Lieblingsband. Sie kommen aus Finnland, Helsinki sind sie zu Hause. Und Markus Arasto, der Leadsänger, der hat ein Klangspektrum, das ist unglaublich. Also von ziemlich tief bis hoch. Ihr habt es vielleicht auch gerade in diesem Song gehört. Und wer mehr von Poets of the Fall hören möchte, gibt es donnerstags auch ganz viel ab 18 Uhr hier auf Segentrito in dem Dark Donnerstag.
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0: Jo, da gebe ich euch mal wieder ein paar Tipps. Und zwar Liebe, Wut und Geschwisterbande. Morgen am 6. Oktober, 17 Uhr, in der Stadtbibliothek Markkleeberg. Und zwar, wie hört dieser Geschwisterstreit nur auf? Und dieser Frage geht nämlich Dominik Schuster als Filmemacher und Vater von drei Kindern in seinem neuen Film nach. Denn eins steht fest, er hatte sich Familienleben mit mehreren Kindern anders vorgestellt, irgendwie harmonischer. Stattdessen fühlt er sich, als wäre er unfreiwillig in einen Boxring gelandet, ohne zu wissen, welche Rolle er hier eigentlich übernehmen soll. Schlichten, stoppen, laufen lassen. Und was können wir Eltern eigentlich tun, damit sich unsere Kinder gut verstehen? Ja, im Anschluss nach diesem Film gibt es auch ein Gespräch, also ein Erfahrungsaustausch, Diskussion. Die Teilnehmerzahl, die ist da begrenzt, also deswegen vielleicht anmelden in der Stadtbibliothek Bibliothek Markkleeberg. Das ist in der Geschwister-Scholl-Straße. Eintritt ist frei, aber wie gesagt, die Anmeldung ist erforderlich. Stadtbibliothek@markkleeberg.de oder die Telefonnummer 0341 358 0727. Das ist schon mal ein Tipp, oder ihr geht auch auf markkleeberg.de. So, und wer ein bisschen Abendmusik mag, am 7. Oktober, das ist dann der Mittwoch, 19:30 im Gemeindezentrum Mitte in der Mittelstraße, da gibt es nämlich eine kleine Abendmusik mit Flöte, und das ist Oleksandra Savaljeva am Klavier und Frank Zimbel. Also wer da ab 19:30 mit dabei sein möchte, das ist im Gemeindezentrum Mitte in der Mittelstraße bei uns hier in Markkleeberg. Eintritt auch da frei.

So, mittlerweile gleich 9:26 Uhr, bedeutet das letzte Mal die regionalen Nachrichten aus unserem Studio Markkleeberg und Nachrichten aus unserem Sachsenland. Das letzte Mal am Morgen, erst heute Nachmittag dann wieder ab 3:30 Uhr, beziehungsweise ab 3 Uhr ist der Erik dann für euch, mein Sachsen Live, der Second Retour Nachmittag da. Und da gibt es auch wieder viel Regionales. Hier habe ich noch die Blind Passenger für euch. Und ansonsten wünsche ich euch natürlich einen ganz tollen Start in diesen sonnigen Montag. Hier vom Studio sind schon mal 11 Grad. Ich schaue aber gleich nochmal aufs Wetter für die nächsten Tage.

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1: Ich bin Thorsten Weikert. Hubschrauber-Einsatz in der Sächsischen Schweiz beendet. Mehr englischsprachige Studiengänge. Gaubeln ist sächsisches Wort des Jahres. Die Meldungen im Einzelnen. Der Hubschraubereinsatz zur Beseitigung schwerer Sturmschäden in der Sächsischen Schweiz ist abgeschlossen. Nach Angaben des Staatsbetriebes Sachsenforst wurden rund um die Felsenbühne Rathen und den Amselsee insgesamt 2000 Festmeter Holz aus dem Gelände geflogen. Die Arbeiten waren nach dem schweren Unwetter vom 31. Juli notwendig geworden. Damals wurde das Gebiet rund um den Amselsee und die Felsenbühne erheblich verwüstet. Mit Beginn der jetzigen Woche sollen noch letzte Sicherungs- und Aufräumarbeiten durchgeführt werden. Anschließend wird die Beseitigung der Sturmschäden mit Seilkrantechnik fortgesetzt. Damit können weitere Bäume und Holz aus dem schwer zugänglichen Gelände geborgen werden. Die derzeitige Waldsperrung in den betroffenen Bereichen bleibt deshalb weiterhin bestehen. Wann die gesperrten Gebiete wieder freigegeben werden können, ist bislang nicht bekannt. Sachsens Universitäten bauen ihr Angebot an englischsprachigen Studiengängen weiter aus. Besonders häufig finden sich diese in Masterprogrammen und in den Natur- und Technikwissenschaften. An der Universität Leipzig werden inzwischen 28 Studiengänge vollständig auf Englisch angeboten. Die TU Dresden bietet künftig 30 ihrer insgesamt 123 Studiengänge auf Englisch an. An der TU Chemnitz ist die Zahl innerhalb von 10 Jahren von 9 auf 13 gestiegen. Dort studiert mittlerweile etwa ein Viertel der Studierenden in einem englischsprachigen Studiengang. Auch die Bergakademie Freiberg verfügt inzwischen über 14 entsprechende Angebote. Mit dem Ausbau wollen die Hochschulen internationale Studierende und Fachkräfte für Sachsen gewinnen. Gleichzeitig sollen deutsche Studierende besser auf internationale Karrierewege vorbereitet werden. Teilweise entstehen die Programme auch gemeinsam mit Partneruniversitäten im europäischen Ausland. Gaubeln ist zum sächsischen Wort des Jahres gewählt worden. Der Begriff beschreibt das Tauschen von Dingen und steht nach Angaben der Jury zugleich für einen gleichberechtigten Austausch. Zur diesjährigen Wahl wurden mehr als 2000 Vorschläge eingereicht. In einer zusätzlichen Kategorie wurde außerdem ein sächsisches Wort aus dem Handwerk ausgezeichnet. Hier entschied sich die Jury für Gieche, die Bezeichnung für ein kleines, spitzes, aber stumpfes Messer. Die sächsischen Wörter des Jahres wurden seit 2008 von der Ilse-Behnert-Stiftung gekürt. Ziel der Aktion ist es, selten gewordene und vom Aussterben bedrohte Begriffe zu bewahren. Gleichzeitig soll die sächsische Mundart als Teil der deutschen Sprache gefördert werden. Im vergangenen Jahr gewann der Begriff Rabusche, der einen Zustand des Durcheinanders beschreibt. 2024 wurde Hudelei zum Wort des Jahres gewählt und steht für Ärgernisse und Schwierigkeiten. Soweit die Meldungen.
2: Tja, und da muss ich mal eingreifen, weil unser Thorsten, der kommt ja aus Thüringen. Ja, und mit diesem sächsischen Wort des Jahres, da gibt es nämlich unterschiedliche Aussprachen, denn es geht mal um das Wort Gaubeln, ja, es wird bei uns im Leipziger Raum auch wirklich immer Gaubeln gesagt, aber im Dresdner Raum, da meint man vorzugsweise, es sei Kaubeln, also mit K, obwohl es mit G geschrieben wird. Also das ist der Unterschied, der Kenner weiß sofort, worum es geht. Natürlich, dieser Ausdruck ist ein sächsisches Vermächtnis, eine kulturelle Leistung, Versprechen, Herzensangelegenheit, meint man ja auch. Und es geht um ein Wort, das auf einen gesunden Sachsenverstand und gegenseitig fürs Vertrauen beruht. Wir haben nämlich ein paar Zuschriften bekommen und auch ja, Christine, du hast auch einen Thorsten geschrieben und du hast recht, natürlich bei euch im Dresdner Raum, da wird es als Kaubeln ausgesprochen, aber hier im Leipziger Raum oder überhaupt in den anderen sächsischen Gebieten, ihr könnt mir ja auch mal schreiben, sprecht ihr dieses Gaubeln mit K oder mit G, so wie es halt geschrieben wird, aber wir Sachsen, wir verwechseln ja immer G und K, das ist sowieso klar. Und die Giege, ja, die Giege, die wird auch nicht Giesche gesprochen. Da hat unser Thüringer Thorsten auch irgendwo ein Schnappwort erwischt, was ja im sächsischen Handwerk natürlich so üblich ist. Also, und es hat auch nichts mit der Schmiesche zu tun. Es ist die Giege. Er hat es ja schon selbst erklärt. So, jetzt gucken wir aber mal noch aufs Wetter bei uns im Sachsenland.
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2: So, wie sieht's denn aus? Nein, 12,5 Grad mittlerweile hier vom Second Radio Studio Markkleeberg und die Sonne scheint. Und es kommt heute im Laufe des Tages noch zu höheren Temperaturen, nämlich es erwärmt sich bis zu 22 Grad, wird's heute nochmal schön mild. Auch morgen, da setzt sich im Tagesverlauf die Sonne durch. Anfangs gibt's wieder ein bisschen Nebel und maximal werden dann sogar 19 bis 23 Grad erreicht. Der Mittwoch sieht nochmals ähnlich aus und am Donnerstag, da wird es ziemlich wechselhaft. Zum Teil gibt es viel, viel Wind und im Tagesverlauf zieht dann Regen durch. Und die Temperatur, die sinkt an der Neiße nochmals vielleicht 20 Grad, aber im Raum Leipzig, bibber, da wären es nur noch 15 Grad.
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2: Ja, da guckst du nochmal auf die Straßen bei uns im Sachsenland. Die A14 Richtung Magdeburg zwischen Grimma und Naunhof. 6 Kilometer stockender Verkehr. Da ist ein defektes Fahrzeug dran schuld. Also 15 Minuten müsstet ihr da mit Zeitverlust rechnen. A72 Richtung Leipzig in Höhe Rolta. Da ist eine Baustelle. Da stockt es auch immer wieder mit dem Verkehr. B181 Richtung Leipzig zwischen Dölzig und Rückmarsdorf. 2 Kilometer Stau. Da dauert sogar 20 Minuten. Und hier ist noch die B173 zwischen Lichtenstein und Hermsdorf am Abzweig Chemnitzer Straße ist im Moment auch gesperrt, da gab es einen Unfall. So, und der Plutzer habe ich natürlich auch noch für euch. Und zwar zwischen Dahlen und Lausa am Ortseingang Grüner aus Richtung Wüstenbrand. Auf der B93 zwischen Zwickau und Mosel. Auf der A72 Richtung Leipzig zwischen Zwickau und Hartenstein. Wünsche allen, die unterwegs sind, gute und blitzerfreie Fahrt.
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1: Tja, ich bin mal wieder bei meiner Rubrik gewusst wie angekommen. Ja, ihr habt vielleicht keine Lust, eure Wohnung mit den Stinkwanzen zu teilen. Ja, dann wollt ihr die Gäste wahrscheinlich schnell loswerden. Oft ist es der erste Impuls, so eine Stinkwanze platt zu machen oder einzusaugen. Ist aber keine gute Idee. Also, wenn sie sich nämlich bedroht fühlt, dann setzt sie so ein Sekret frei und das stinkt. Und zu dem gibt es vielleicht auch tierfreundlichere Varianten. Also generell gilt, je wilder ihr herumfuchtelt, desto gestresster sind nämlich die Tiere. Und dann ist die Chance größer, dass er stinkt. Also am einfachsten werdet ihr die Brummer mit einem Glas und einem Blatt Papier los. Einfach das Glas über das Insekt stülpen, das Blatt Papier drunter schieben. Also funktioniert übrigens auch ganz prima, so mit einer leeren Streichholzschachtel. Und am besten setzt ihr die Wanzen dann weiter entfernt von eurer Wohnung aus, damit sie nicht wiederkommen. Aber ich glaube, vermutlich tun sie das trotzdem immer wieder. Aber um zu verhindern, dass sie wieder hereinkommen, da kann es helfen, ja, die Fenster geschlossen zu halten, also beim Lüften. Auf jeden Fall das Licht ausmachen. Es ist wie bei den Mücken. Also das zieht nämlich diese Stinkwanzen an, abends vor allen Dingen, wenn Licht an ist. Und ja, vielleicht habt ihr auch ein Fliegengitter oder sowas, dann kommen sie ja sowieso nicht rein. Aber die Wanzen sind auch kleine, ja, die kommen auch so durch kleine Ritzen in die Wohnung. Und das ist schwer, ihr Einmarschieren komplett zu verhindern. Also deswegen in der warmen Jahreszeit, da leben ja die Wanzen in Wäldern oder auf Wiesen, aber kaum sinken die Temperaturen, wie jetzt zum Beispiel, da werden die Stinkwanzen sehr aufdringliche Mitbewohner, als hätten sie ein geheimes Abkommen getroffen. Da versammeln sie sich sogar in den Wohnungen. Also müsst ihr mal beobachten, wenn ihr eine Stinkwanze seht, da ist eine andere, ja, nicht weit entfernt oder zwei oder drei. Also, es liegt am Wetter. Also, wenn es kälter wird, ist draußen zu unbequem. Sie suchen warmen Unterschlupf zum Überwintern. Und da kommen sie natürlich in unsere warmen Wohnung. Und nicht nur die Stinkwanzen sind ja im Herbst so ein Thema, sondern auch, andere Tiere auch noch. Die Spinnen zum Beispiel. Aber hier geht es mal um die Stinkwanzen. Und ja, ich bin auch mal mit so einer Stinkwanze konfrontiert worden, nämlich nachts. Irgendwie der Vorhang, ja, der Wind hatte irgendwie unseren Vorhang im Wohnzimmer ja irgendwie abgerissen oder irgendwie hat's geknallt und ich bin dann raus und habe diesen Vorhang angefasst und habe ihn schön ordentlich zusammengelegt, habe gedacht, okay, das mache ich dann morgen, was da jetzt passiert ist. Ich bin so rumgeirrt und dann wieder ins Bett und auf einmal, ich hatte schon was irgendwie komisch gemerkt an meiner Hand irgendwie und dann rieche ich meine Hand. Ja, wer natürlich Koriander liebt, denn die Stinkwanzen, die riechen nach Koriander. Ihr Sekret, was sie ausstoßen, riecht voll nach Koriander. Aber ich mag keinen Koriander, also ich hasse sogar Koriander und auch die Stinkwanzen. Und habe gedacht, oh, was ist denn mit meiner Hand los? Bis ich dann am nächsten Tag gesehen habe, dass da unten so eine komische, flache Wanze lag. Ich dachte, oh Gott, was sind das? Ich kannte die wirklich noch nicht, schon ein paar Jahre her. Aber dann habe ich gegoogelt und habe dann gelesen, ja, das sind die Stinkwanzen. Und dieses Sekret, das riecht nach Koriander. Also deswegen, Achtung, Achtung, die Stinkwanzen sind unterwegs, wenn es jetzt die Nächte kühl wird.

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1: Deutschland tritt Hochseeschutzabkommen bei, denn Deutschland tritt dem UNO-Abkommen zum Schutz der Hochsee bei und stärkt damit den Schutz internationaler Gewässer. Das Abkommen schützt 2/3 der Meeresfläche und schafft Regeln für Schutzgebiete. Ab 2027 beraten die Vertragsstaaten über die weitere Umsetzung und erste Meeresschutzgebiete. So, dann gibt's noch Moore im Thüringer Wald. Die werden wieder vernässt. Im Thüringer Wald werden bis zu 75 Waldmoore retarnuriert. Freiwillige verschließen dafür alte Entwässerungsgräben, damit das Wasser wieder im Moor bleibt, und davon profitieren seltene Pflanzen und Tiere wie Torf, Moose und Feuersalamander. Und wieder vernässte Moore, die helfen beim Klimaschutz. So, und dann gibt's den Deutschen Umweltpreis. Der geht an Membranforscher und Klimajuristen. Klaus Vossenkaul und Roda Verheyen erhalten den Deutschen Umweltpreis 2026. Vossenkaul entwickelt Membranfilter, die problematische Stoffe aus Abwasser entfernen. Und Verheyen setzt sich juristisch für Klima- und Umweltschutz sowie Betroffene von Klimafolgen ein. Tja, soweit die Good News für euch an diesem Montagmorgen. Wünsche euch natürlich einen ganz, ganz tollen Tag, sonnigen Tag. Haben wir heute nochmal, Temperaturen steigen schon. Hier sind es schon mal 14 Grad vorm Studio. Und heute Nachmittag ab 15 Uhr ist der Erik dann für euch, mein Sachsen Live, der Second Radio Nachmittag. Die Wiederholung der Geschichte von unserem Publizisten Bernd Mühling. 13.10 Uhr. Ja, hört einfach mal mit rein. Das ist wieder eine interessante Geschichte. Und am Mittwoch gibt es dann eine neue. Aber heute ist nochmal die Wiederholung vom vergangenen Mittwoch. Ja, ansonsten bis morgen früh um 6 in Alter Frische sitze ich wieder hier, so Gott will, am Mikrofon. Tschüss, sagt die Angie. Ich verabschiede mich mit Janett Biedermann. 10.000 Fragen, also die habe ich auch. Tschüss.

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1: Ich bin Diana Kramer. Im Bundestag geben heute Vormittag die Präsidenten der drei deutschen Nachrichtendienste Auskunft zur Arbeit ihrer Behörden. Im Mittelpunkt dürften dabei vor allem russische Sabotage und chinesische Ausspähaktionen stehen.
2: Versuchter Drohnenanschlag am Flughafen Leipzig-Halle, hinter dem Russland stecken soll, oder chinesische Spione, die deutsche Forschungseinrichtungen ausgespäht haben könnten. Die Chefs der Geheimdienste informieren die Abgeordneten des parlamentarischen Kontrollgremiums normalerweise nur hinter verschlossenen Türen. Einmal pro Jahr gibt's auch eine öffentliche Anhörung. Neben Bedrohungen durch ausländische Mächte geht's diesmal wohl auch um eine vom Kabinett beschlossene Gesetzesnovelle, mit der Verfassungsschutz und BND zusätzliche Befugnisse erhalten. Katrin Müller, Nachrichten. Redaktion.
1: Nach einer Reihe von Attacken auf hunderte Autos in vier Bundesländern stehen ab heute vier junge Menschen im Alter von 18 bis 21 Jahren vor Gericht in Ulm. Die Staatsanwaltschaft wirft ihnen vor, im Dezember 2024 Bauschaum in Auspuffe gefüllt und Habeck-Aufkleber an Fahrzeuge geklebt zu haben. Der Schaden mehr als 13.000 Euro. Laut Staatsanwaltschaft hat ein Auftraggeber, möglicherweise aus Russland, die Gruppe gezielt angestiftet, um die Bundestagswahl zu beeinflussen. Ein neues Gesetz soll Gewaltopfern helfen, sich leichter aus gemeinsamen Mietverträgen mit Tätern zu lösen. Das sieht ein Gesetzentwurf von Justizministerin Stefanie Hubig vor. Damit folgt sie einer Initiative des Bundesrats, der im März Änderungen im Gewaltschutzgesetz vorgeschlagen hatte.
3: Fast 266.000 Menschen waren im Jahr 2024 von häuslicher Gewalt betroffen, der Großteil davon Frauen und Mädchen. Und oft ist es für Betroffene schwierig, in so einer Situation aus einem gemeinsamen Mietvertrag herauszukommen, sagt der Bundesrat. Deswegen sollen sie mit dem neuen Gesetz unter anderem die Zustimmung des Täters zur Kündigung des gemeinsamen Mietvertrags verlangen dürfen. Fiona Reinhardt, Nachrichtenredaktion.
1: Spaniens Ministerpräsident Pedro Sanchez hat Neuwahlen für den 29. November angekündigt. In einer Fernsehansprache an die Bevölkerung nannte er als Grund die Niederlage seiner Minderheitsregierung im Parlament. Die Abgeordneten hatten am Freitag zwei Dekrete zur Bekämpfung der Krise auf dem Wohnungsmarkt abgelehnt. Sanchez zog die politischen Konsequenzen und machte den Weg für vorgezogene Neuwahlen frei.
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1: Zum Wetter, die Vorhersage des Deutschen Wetterdienstes. Heute Vormittag im Süden und vor allem an den Alpen bis zum Nachmittag schauerartiger Regen, vereinzelt auch Gewitter. Sonst nachteils sehr Nebelauflösung, überwiegend sonnig und locker bewölkt, dabei weitgehend trocken. Die Temperaturen steigen auf 17 bis 23 Grad. Morgen im Norden und im Alpenraum noch einzelne Schauer, im Rest des Landes erneut heiter und trocken, bei 17 bis 24 Grad.
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1: Zum Wetter, die Vorhersage des Deutschen Wetterdienstes. Heute Vormittag im Süden und vor allem an den Alpen bis zum Nachmittag schauerartiger Regen, vereinzelt auch Gewitter. Sonst nachteils sehr Nebelauflösung, überwiegend sonnig und locker bewölkt, dabei weitgehend trocken. Die Temperaturen steigen auf 17 bis 23 Grad. Morgen im Norden und im Alpenraum noch einzelne Schauer, im Rest des Landes erneut heiter und trocken, bei 17 bis 24 Grad.
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1: Ich bin Diana Kramer. Wegen einer Reihe von Attacken mit Bauschaum auf hunderte Fahrzeuge in 4 Bundesländern stehen 3 junge Männer und eine Frau ab heute in Ulm vor Gericht. Hinter der Sachbeschädigung steckt aus Sicht der Ermittler ein plumper Versuch der Einflussnahme auf die Bundestagswahl vor 2 Jahren.
2: Hunderte Autos in Baden-Württemberg, Bayern, Berlin und Brandenburg hatten vor der letzten Bundestagswahl plötzlich verstopfte Auspuffanlagen. Der Schaden gut 13.000 Euro. Außerdem klebten an den betroffenen Fahrzeugen Aufkleber mit einem Bild des damaligen grünen Vizekanzlers Habeck und dem Schriftzug sei grüner. Erst hatten Ermittler Klimaaktivisten im Visier, aber inzwischen geht die Anklage davon aus, dass die 4 als Wegwerfagenten angestiftet wurden, um das Wahlverhalten zu beeinflussen. Einer der Angeklagten soll gestanden haben, der Drahtzieher lebe in Russland. Ursula Winkler, Nachrichtenredaktion.
1: Die Chefs der 3 deutschen Geheimdienste stehen heute im Bundestag Rede und Antwort. Im Mittelpunkt dürften russische Spionage, Sabotage und Staatsterrorismus stehen. Außerdem eine Gesetzesnovelle, die den Geheimdiensten mehr Befugnisse geben soll. Auch islamistischer Terrorismus und chinesische Spionageaktivitäten sollen zur Sprache kommen. Spaniens linker Regierungschef Pedro Sánchez hat Neuwahlen für den 29. November angekündigt. Damit zieht er Konsequenzen aus der Niederlage seiner Minderheitsregierung bei der Abstimmung im Parlament über 2 Dekrete zur Bekämpfung der Wohnungskrise.
3: Trotz schlechter Umfragewerte für seine linke Koalitionsregierung geht Sánchez auf volles Risiko. Die Spanier hätten jetzt die Wahl, sich der ultrarechten Welle in anderen Ländern anzuschließen oder für Fortschritt zu stimmen. Sein Kalkül ist, den Ärger vieler Menschen über hohe Mieten und fehlenden Wohnraum in Stimmen für seine PSOE-Partei umzumünzen. Aus Spanien, Jan-Uwe Ronneburger.
1: Die Telekom will mit KI und Automatisierung bis 2030 jährlich 2,5 Milliarden Euro sparen. Außerdem soll der KI-bezogene Umsatz mit Unternehmen außerhalb der USA in diesem Zeitraum auf 800 Millionen Euro steigen. Die Telekom setzt KI nach eigenen Angaben dort ein, wo große Mengen wiederkehrender Arbeit anfallen. Im Netzbetrieb, im Kundenservice, in der Softwareentwicklung und in Verwaltungsprozessen.
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1: Zum Wetter, die Vorhersage des Deutschen Wetterdienstes. Heute Vormittag im Süden und vor allem an den Alpen bis zum Nachmittag schauerartiger Regen, vereinzelt auch Gewitter. Sonst nachteils sehr Nebelauflösung, überwiegend sonnig und locker bewölkt, dabei weitgehend trocken. Die Temperaturen steigen auf 17 bis 23 Grad. Morgen im Norden und im Alpenraum noch einzelne Schauer, im Rest des Landes erneut heiter und trocken, bei 17 bis 24 Grad.
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1: Zum Wetter, die Vorhersage des Deutschen Wetterdienstes. Heute Vormittag im Süden und vor allem an den Alpen bis zum Nachmittag schauerartiger Regen, vereinzelt auch Gewitter. Sonst nachteils sehr Nebelauflösung, überwiegend sonnig und locker bewölkt, dabei weitgehend trocken. Die Temperaturen steigen auf 17 bis 23 Grad. Morgen im Norden und im Alpenraum noch einzelne Schauer, im Rest des Landes erneut heiter und trocken, bei 17 bis 24 Grad.
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1: Ich bin Diana Kramer. Mit einer Reform will die Bundesregierung den Führerschein günstiger machen. Dazu gibt es heute eine Anhörung im Verkehrsausschuss des Bundestags. Fahrlehrerverbände warnen schon jetzt davor, dass das Sicherheitsniveau sinken könnte, wenn die Pläne der Regierung umgesetzt werden.
2: Mehr digitaler Unterricht, weniger Sonderfahrten und straffere Prüfungen. An einigen Stellen soll künftig gespart werden können. Die Fahrlehrerverbände warnen, die Maßnahmen könnten Verkehrssicherheit und Ausbildungsqualität gefährden. Sie fordern, einen Teil des Theorieunterrichts weiter in Präsenz abzuhalten. Sie kritisieren auch eine Experimentierklausel im Gesetz, die es ermöglichen soll, einen Teil der praktischen Ausbildung etwa mit den Eltern statt nur in der Fahrschule zu absolvieren. Der ADAC argumentiert dagegen, wer zusätzlich auch privat übt, kann die Kosten senken und mehr fahren. Ursula Winkler, Berlin.
1: Deutschlands Geheimdienste schlagen Alarm. Russland führt laut BND-Präsident Martin Jäger einen Schattenkrieg gegen uns. In einer Anhörung im Bundestag sagte er, niedrigschwellige Aktionen gegen NATO-Mitglieder seien keine Ausnahme mehr. Verfassungsschutzpräsident Sinan Selen ergänzte, Russland zeige Bereitschaft zu Sabotage und Tötungsdelikten. Die deutschen Nachrichtendienste müssten ihre Fähigkeiten deshalb dringend anpassen, um widerstandsfähiger zu werden. Die im Mai freigeschaltete E-Auto-Prämie ist bisher an 100.000 Antragsteller ausgezahlt worden. Umweltminister Carsten Schneider sagte der Bild-Zeitung, das Förderprogramm habe damit die Erwartungen weit übertroffen.
3: Der SPD-Umweltminister freut sich besonders, dass die eingebaute soziale Staffelung ganz offenbar wirkt. Die Hälfte der Antragsteller hatte ein Haushaltsjahreseinkommen von maximal 45.000 Euro. Das heißt, die Förderung kommt bei denen an, die vorher nie daran gedacht hätten, sich ein E-Auto zu kaufen, sagt Schneider. Und der Förderpott ist noch gut gefüllt, er reicht voraussichtlich noch für weitere 700.000 Fahrzeuge. Uli Reitinger, Berlin.
1: Der Nobelpreis für Medizin geht in diesem Jahr an die beiden Deutschen Peter Hegemann und Georg Nagel sowie einen US-Forscher. Ausgezeichnet werden ihre Entdeckungen im Bereich der Optogenetik, wie das Karolinska-Institut in Stockholm soeben mitteilte.
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1: Zum Wetter, die Vorhersage des Deutschen Wetterdienstes. Heute Vormittag im Süden und vor allem an den Alpen bis zum Nachmittag schauerartiger Regen, vereinzelt auch Gewitter. Sonst nachteils sehr Nebelauflösung, überwiegend sonnig und locker bewölkt, dabei weitgehend trocken. Die Temperaturen steigen auf 17 bis 23 Grad. Morgen im Norden und im Alpenraum noch einzelne Schauer, im Rest des Landes erneut heiter und trocken, bei 17 bis 24 Grad.
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1: Am Vormittag wird sich, nachdem sich der Nebel verzogen hat, die Sonne durchsetzen. Es gibt nur wenig Wolken und es bleibt auf jeden Fall trocken. Die Temperaturen liegen heute zwischen 18 und 22 Grad. Der Wind weht mäßig aus verschiedenen Richtungen.
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1: Ich bin Diana Kramer. Deutschland muss aus Sicht der Geheimdienste vor allem mit Blick auf die Bedrohung durch Russland deutlich widerstandsfähiger werden. Russland führt einen Schattenkrieg gegen uns, sagte der Präsident des Bundesnachrichtendienstes Martin Jäger bei einer öffentlichen Anhörung des Parlamentarischen Kontrollgremiums des Bundestags.
2: Dieser unerklärte Krieg ist nicht mit herkömmlichen militärischen oder rechtlichen Kategorien zu fassen. Wir befinden uns nicht im Verteidigungsfall und werden trotzdem angegriffen. Die Gefahr von Anschlägen gegen Ziele in Deutschland ist weiter real und gegenwärtig.
1: Der Chef des Bundesnachrichtendienstes Jäger. Der Nobelpreis für Medizin geht in diesem Jahr an die beiden Deutschen Peter Hegemann und Georg Nagel sowie einen US-Forscher für ihre Entdeckungen im Bereich lichtgesteuerter Ionenkanäle und Optogenetik. Das teilte das Karolinska-Institut in Stockholm mit. Hegemann forscht an der Humboldt-Universität Berlin, Nagel an der Universität Würzburg. Optogenetik ist eine Methode, mit der sich Zellen mit Hilfe von Licht präzise an- oder abschalten lassen. Die Forscher erhalten jeweils ein Drittel des Preisgelds von umgerechnet rund 1 Million Euro. Spaniens linker Regierungschef Pedro Sanchez hat Neuwahlen für den 29. November angekündigt. Damit zog er die Konsequenzen aus der Niederlage seiner Minderheitsregierung bei der Abstimmung im Parlament über 2 Dekrete zur Bekämpfung der Wohnungskrise.
3: Trotz schlechter Umfragewerte für seine linke Koalitionsregierung geht Sanchez auf volles Risiko. Die Spanier hätten jetzt die Wahl, sich der ultrarechten Welle in anderen Ländern anzuschließen oder für Fortschritt zu stimmen. Sein Kalkül ist, den Ärger vieler Menschen über hohe Mieten und fehlenden Wohnraum in Stimmen für seine PSOE-Partei umzumünzen. Aus Spanien, Jan-Uwe Ronneburger.
1: Die Schülerproteste in Frankreich gehen in die 2. Woche. An mehr als 400 Schulen hat es erneut Blockaden und Ausschreitungen gegeben. Die meisten richten sich gegen die schlechte Ausstattung der Schulen. Frankreichs Premierminister Le Cornu sagte, die Sorgen der Schüler seien legitim, Gewalt aber inakzeptabel. Für morgen rufen Schülervertretungen zu landesweiten Protesten auf.
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1: Zum Wetter, die Vorhersage des Deutschen Wetterdienstes. Heute Nachmittag bleibt es überwiegend sonnig, an den Alpen und im Norden zeitweise stärker bewölkt, aber weitgehend trocken. Die Temperaturen steigen auf 17 bis 23 Grad. Morgen in der Mitte und im Süden nach Nebelauflösung meist heiter und trocken, im Südosten und im Norden im Tagesverlauf einzelne Schauer oder auch ganz vereinzelt Gewitter. Das Ganze bei Höchstwerten von 17 bis 24 Grad.
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1: Heißt es heute wieder bei Second Radio. Ich bin Thorsten Weikart und habe zu Gast den Publizisten Bernd Mühling. Einen großen Teil seiner Zeit ist er unterwegs auf den Spuren bemerkenswerter Persönlichkeiten von gestern und von vorgestern. Über eine doch relativ seltene Spezies innerhalb unserer Blick-Zurück-Reihe möchte mein Gesprächspartner Bernd Mühling heute mit mir reden. Die Sportler. Eigentlich gäbe es da sehr, sehr viele davon. Und wenn man in die jüngere Geschichte schaut, dann herrscht kein Mangel an dem Metier Sport. Aber ich verstehe meinen Gesprächspartner schon. Hier geht es ja um Personen der Geschichte, Menschen, die nicht mehr unter uns weilen. Und da ist doch auch noch etwas anderes, oder? Lieber Herr Mühling, wer sollte es denn heute sein, über den wir reden?
2: Ich habe mir heute mal den Radrennfahrer Egon Adler ausgesucht. Es gibt einen bewegenden Bericht vom größten Amateurrennen der Welt, der Friedensfahrt, also wo Egon Adler haarscharf den Kampf ums goldene Trikot verloren hat. Das passierte auf der Schlussetappe der Friedensfahrt des Jahres 1960. Dieser Kampf ist legendär und noch Jahre danach wurde darüber gesprochen und geschrieben. Dem Radrennfahrer, der einen großen Teil seiner Jugend in Gaschwitz verbrachte, stand damals der Gesamtsieg vor Augen. Dann kommt eben jede letzte Etappe mit einem ersten Platz. Auf der vorletzten Etappe in Leipzig hatte Adler das gelbe Trikot soeben zurückgewonnen. Dann am Schlusstag kam es zu einem schweren Sturz. Und dann wieder das Herankämpfen mit Unterstützung seiner Sportskameraden in das Fahrerfeld. Der Gesamtsieg war also wieder vor Augen und schließlich ein Defekt am Rad, der trotz allergrößter Anstrengungen den Sieg vereitelte. Ein winziges Stück fehlte also dem legendären oder dem zur Legende werdenden Egon Adler in der deutschen Radsportgeschichte.
1: Lieber Herr Mühling, welche Rolle spielte denn dieser Egon Adler aus Gaschwitz zu seiner Zeit im Radrennsport in der DDR und in Europa?
2: Er hatte wirklich viele Siege erfahren, hatte mit vorderen Plätzen auf nationaler und internationaler Ebene auf sich aufmerksam gemacht und zwischen 1958 und 1960 errang er insgesamt 5 Etappensiege auf der internationalen Friedensfahrt. Er holte bei den Olympischen Spielen 1960 in Rom die Silbermedaille in der Mannschaft und stand bei weiteren Rennen oben auf der Treppe, wie beim Harzer Bergpreis. Auch die Friedensfahrt war damals ein anderes Kaliber, gesäumt von Millionen Menschen an den Straßenrändern.
1: Da kann ich mich auch noch sehr gut dran erinnern. Friedensfahrt war auch immer Teil meines sportlichen Jahreskalenders. Aber das war jetzt erstmal das Sportliche über Egon Adler. Wir werden uns gleich nochmal der privaten Seite von Egon Adler zuwenden. Es wird auch über einen Impulsgeber zu sprechen sein.

0: Ihr hört Second Radio und ihr hört Blick zurück, Gesichter und Geschichten aus Sachsen und von nebenan. Ich bin Thorsten Weikert und bei mir zu Gast der Publizist Bernd Mühling. Der Radrennfahrer Egon Adler ist heute unser Thema. Berühmt wurde sein Agieren auf der Schlussetappe 1960 beim größten Amateurrennen der Welt, der Friedensfahrt. Dabei verlor er auf dramatische Weise den Kampf um das gelbe Trikot. Lieber Herr Mühling, was weiß man denn über den privaten Egon Adler?
1: Die Freude am Fahrradfahren hatte Egon Adler von seinem Vater übernommen. Geboren wurde er in Großpösna und seine Eltern betrieben in Gaschwitz die in der Umgebung bekannte Tanzgaststätte Zentralhalle, die von seiner Mutter nach dem tragischen Tod seines Vaters weitergeführt wurde. Und der Radrennsport hat sich in der Folge auf weitere Familienmitglieder übertragen. Sein Sohn Uwe reichte nicht an die Siege des Vaters heran, war aber Mitglied der DDR-Nationalmannschaft. Erfolgreicher wurde der Sohn seiner Schwester Regina, die heißt verheiratet Förster und das ist Robert Förster. Über beide sollten wir vielleicht später noch ein Wort verlieren.
0: Das werden wir auf jeden Fall, lieber Herr Mühling. Aber Sie haben mir erzählt, dass der Stern am Radsporthimmel für Egon Adler in den 1950er Jahren aufstieg. Weiß man denn auch, wann er unterging?
1: Seinen letzten großen Erfolg bei einem Straßenrennen errang Egon Adler 1965 beim Großen Preis von Torgau. Danach fuhr er verstärkt Steherrennen auf Rennbahnen oder auf Radrennbahnen in aller Welt und schaffte es beim UCI-Rennbahn-Weltmeisterschaften im spanischen Anoeta, das liegt ungefähr bei San Sebastian, immerhin einen fünften Platz. Er kam ein Jahr darauf noch einmal bei den DDR-Stehermeisterschaften unter die ersten sechs, aber der Stern im Radsport war am Erlöschen. Seine Karriere begann für Egon Adler übrigens bei Motor Stotteritz und später startete er für Rotation Leipzig, Vereine, die in anderen Vereinen später aufgingen.
0: Nach der sportlichen Karriere von Egon Adler kommt auch immer etwas anderes, und zwar beruflich und oder privates, das wir ebenfalls gleich zu besprechen haben.

0: Ihr hört Second Radio und ihr hört Blick zurück, Gesichter und Geschichten aus Sachsen und von nebenan. Ich bin Thorsten Weikert und bei mir zu Gast der Publizist Bernd Mühling. Egon Adler war Radsportidol in den 1950er und 1960er Jahren in der DDR und ganz besonders im Leipziger Raum. Er ist heute unser Thema. Lieber Herr Mühling, was geschah, nachdem Adler seine Karriere beendet hatte?
1: Im Kolkwitzer Weg 20, inmitten einer Siedlung, die nennt sich Goldene Höhe, die in den 30er Jahren angelegt wurde, beginnt so von Alt-Markleberg aus in Richtung Wachau. Dort baute er mit seiner Frau und für seine beiden Söhne, Uwe und Rainer, 1964 ein Eigenheim, das er bis zum Ende seiner Tage bewohnte. Schon kurz nach der Beendigung seiner aktiven sportlichen Laufbahn hatte Egon Adler ein privates Taxigeschäft eröffnet und nicht selten wurde er vor allem in den ersten Jahren von den Fahrgästen wiedererkannt. Das hat ihn gefreut.
0: Das glaube ich. Aber lieber Herr Mühling, ich habe ja fast vergessen, Sie zu fragen, ob man denn auch etwas darüber weiß, wie Egon Adler zum Radrennsport kam.
1: Ja, da gibt es eine lustige Geschichte seiner Hinwettung zum Radrennsport. Und die beginnt 1949. Da startete er als 12-Jähriger zu einem Rennen schon erfolgreich. Es war zuerst einmal ein Damenfahrrad, das er ein wenig umgebaut hatte, aber es reichte zum Sieg. Der Junge hatte entsprechend seiner Möglichkeiten hier einiges geändert. Das änderte sich dann, nachdem er in den Leipziger Sportclubs eingetreten war. Ich hatte es schon gesagt, gelernt hatte er übrigens den Beruf eines Dachdeckers, was ihm beim Hausbau sicher nützlich war. Und er hat seiner Familie radsportliche Impulse verliehen.
0: Lieber Herr Mühling, diese Impulse, die haben Sie ja schon gegeben. Zwei Namen sind schon gefallen und wir werden diese Namen im nächsten Teil schon mal aufgreifen.

0: Hier ist Second Radio und hier ist Blick zurück, Gesichter und Geschichten aus Sachsen und von nebenan. Ich bin Thorsten Weikert und bei mir zu Gast der Publizist Bernd Mühling. Der Radrennfahrer Egon Adler, der bis zum Ende seines Lebens in Markkleeberg wohnte, war auch Impulsgeber für diesen Sport in der eigenen Familie und in der Verwandtschaft. Bernd Mühling hatte den Namen Uwe Adler und Robert Förster, der Sohn seiner Schwester, schon genannt. Lieber Herr Mühling, was steckt denn da alles dahinter?
1: Ja, also die Impulse waren gegeben und der Radrennsport nach seiner Karriere ging dann weiter an Sohn Uwe Adler, der immerhin Mitglied der Nationalmannschaft war, aber nicht an die Siege des Vaters heranreichte, der für die Leipziger DHFK und die TSG Gröditz startende Uwe Adler erreichte aber im Zweierrennsport erste Plätze in der DDR-Bestenermittlung. Aber ab 1988 begann sich Uwe Adler mit der Entwicklung und Fertigung von Radsportbekleidung zu befassen, insbesondere Fahrerhosen, und alles, was man darüber hört, ist, sein Geschäft in Leipzig läuft gut, ist der Anlaufpunkt auch für viele erfolgreiche Sportler. Er ist übrigens seit diesem Jahr wieder Einwohner der Stadt Markkleeberg.
0: Und dann fiel ja noch der Name Robert Förster, die immer wieder im Fernsehen, beispielsweise bei der Tour de France, auftauchte und bei anderen Profirennen auch. Er ist der Sohn von Adlers Schwester Regina. Wer steckt denn da dahinter?
1: Das Fahrradgeschäft von Robert Förster in Markkleeberg kennen viele. Es ist das am Ring und es gibt es seit 2017. Es ist ein längst etabliertes Geschäft in der Stadt. Und Robert Förster hat inzwischen auch sich qualifiziert zum Handwerksmeister für Zweirad und Punkt, Punkt, Punkt. Er hat es mir mal gesagt, genau weiß ich es nicht mehr. Wahrscheinlich ist den meisten Kunden des Ladens eher der Begriff Gruppetto im Kopf, und den hat er mal gegeben, weil er gern Mitglied von Gruppen war und die nannten sich dann Gruppetto. Robert Förster wurde von seinen Sportskameraden Frösi genannt. Er erhielt für seine sportliche Karriere und für seine wirtschaftlichen Impulse auch die Ehrenmedaille Markklebergs, und 2018 wählte man ihn zum Präsidenten des Radsportsvereins von Markkleeberg. Die größten Erfolge vor Sprinter Förster beim Team Gerold Steiner mit Etappensiegen beim Giro Italia ein. Er nahm mehrfach an der Tour de France teil. 2011 wechselte er zu einem US-Team, in dessen Verlauf er zwei Jahre später bei einem Sturz schwerste Schäden erleiden musste. Und so zog er die Konsequenzen und beendete seine Karriere. Ein schwerer Sturz. Ein Stück weit erinnert das auch an das Pech, das sein Onkel Adler erteilte oder hinnehmen musste.
0: Eine Radsportlegende, in Gaschwitz geboren und in Markkleeberg ansässig, und die Familie trägt dieses wunderbare Gen, dieses Radsportgen weiter. Lieber Herr Mühling, vielen Dank für diese spannende Geschichte. Ihr hört nächste Woche Mittwoch eine neue Folge von Blick zurück, Geschichte und Geschichten aus Sachsen und von nebenan, hier bei Second Radio.

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1: Ich bin Tanja Wagner. Der Nobelpreis für Medizin geht in diesem Jahr an die beiden Deutschen Peter Hegemann und Georg Nagel sowie einen US-Forscher. Ausgezeichnet werden ihre Entdeckungen im Bereich der Optogenetik, wie das Karolinska-Institut in Stockholm mitteilte.
2: Durch die Arbeit der drei Wissenschaftler verstehen wir heute besser, wie unser Gehirn funktioniert. Die beiden Deutschen haben bei Experimenten mit Algen herausgefunden, dass bestimmte Proteine auf Licht reagieren und ein elektrisches Signal auslösen. Diceros hat dieses Protein in einen lichtgesteuerten Schalter für Nervenzellen verwandelt. Damit kann man nun Schaltkreise im Gehirn sichtbar machen, die Erinnerungen, Gefühle und Verhaltensweisen steuern, was für die Behandlung von Krankheiten wie Schizophrenie und Depressionen relevant sein kann. Sigrid Ham, Skandinavien.
1: Deutschland muss aus Sicht der Geheimdienste vor allem mit Blick auf die Bedrohung durch Russland deutlich widerstandsfähiger werden. Russland führt einen Schattenkrieg gegen uns, sagte der Präsident des Bundesnachrichtendienstes Martin Jäger während einer öffentlichen Anhörung des Parlamentarischen Kontrollgremiums des Bundestags.
3: Die russische Führung will für die Zukunft gewährleisten, dass in Berlin und anderen europäischen Hauptstädten keine politischen Entscheidungen gegen Moskau getroffen werden.
1: Verfassungsschutzchef Sinan Selen warnte, Russland zeige nach wie vor seine Bereitschaft zu Sabotage und zu Tötungsdelikten. Die neue E-Auto-Prämie läuft erfolgreich. Laut Bundesregierung ist die Förderung bereits an 100.000 Haushalte ausgezahlt worden. Bundesumweltminister Carsten Schneider sagte, das Programm habe die Erwartungen weit übertroffen. Besonders wichtig sei ihm die soziale Staffelung. Die Hälfte der Antragsteller verdiene maximal 45.000 Euro im Jahr. Die 3 Milliarden Euro Fördervolumen sollen bis 2029 für rund 800.000 Fahrzeuge reichen. Galeria ist wieder insolvent und Miteigentümer Bernd Beetz macht die Geschäftsführung dafür verantwortlich. Er halte die Insolvenz grundsätzlich für vermeidbar, sagte Beetz der Bild-Zeitung. Die Transformation hätte konsequenter und schneller umgesetzt werden müssen. Es brauche ein stringentes Warenmanagement, eine klare Sortimentsstrategie und eine stärkere Kundenorientierung. Für Galeria ist es bereits der 4. Insolvenzantrag binnen 6 Jahren.
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1: Zum Wetter, die aktuelle Vorhersage des Deutschen Wetterdienstes. In Alpennähe kommt ab und an noch Regen runter, auch im Norden bleibt es recht grau. Ansonsten viel Sonne, einige Schleier und Schäfchenwolken bei ungewöhnlich warmen 17 bis 23 Grad. Morgen im Norden regnerisch, im Tagesverlauf auch an den Alpen wieder Schauer und einzelne Gewitter. Im Rest des Landes heiter und trocken bei 24 Grad maximal.
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1: Zum Wetter, die aktuelle Vorhersage des Deutschen Wetterdienstes. In Alpennähe kommt ab und an noch Regen runter, auch im Norden bleibt es recht grau. Ansonsten viel Sonne, einige Schleier und Schäfchenwolken bei ungewöhnlich warmen 17 bis 23 Grad. Morgen im Norden regnerisch, im Tagesverlauf auch an den Alpen wieder Schauer und einzelne Gewitter. Im Rest des Landes heiter und trocken bei 24 Grad maximal.
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1: Ich bin Tanja Wagner. Der Nobelpreis für Medizin geht in diesem Jahr an die beiden Deutschen Peter Hegemann und Georg Nagel sowie einen US-Forscher für ihre Entdeckungen im Bereich lichtgesteuerte Ionenkanäle und Optogenetik. Das teilte das Karolinska-Institut in Stockholm mit. Hegemann forscht an der Humboldt-Universität in Berlin, Nagel an der Universität Würzburg. Optogenetik ist eine Methode, mit der sich Zellen mithilfe von Licht präzise an- oder abschalten lassen. Die Pflegekassen warnen vor weiter bestehenden Finanzrisiken für die Pflegeversicherung, trotz der Reformpläne der Bundesregierung. Nach Berechnung des Spitzenverbands der gesetzlichen Krankenversicherungen bleibe auch im nächsten Jahr noch eine Lücke von rund 1 Milliarde Euro.
2: Mit der Pflegereform, die die Bundesregierung jetzt auf den Weg gebracht hat, sollen allgemeine Beitragserhöhungen im nächsten Jahr vermieden werden. Unter anderem, indem Gutverdiener und Menschen ohne Kinder stärker herangezogen werden. Das soll die erwartete Finanzlücke von mehr als 7 Milliarden Euro weitestgehend schließen. Gleichzeitig soll eine Kommission Vorschläge für weitergehende Reformen erarbeiten. Doch inwieweit diese Maßnahmen dann tatsächlich kurzfristig greifen, sei fraglich, so der Spitzenverband der gesetzlichen Krankenversicherung. Fiona Reinhardt, Nachrichtenredaktion.
1: Deutschland muss aus Sicht der Geheimdienste vor allem mit Blick auf die Bedrohung durch Russland deutlich widerstandsfähiger werden, nicht nur militärisch. Russland führe einen Schattenkrieg gegen Deutschland, sagte der Präsident des Bundesnachrichtendienstes Martin Jäger bei einer Anhörung im Bundestag.
3: Hinweise auf einen groß angelegten Angriff Russlands gegen NATO-Staaten gibt es demnach zwar aktuell nicht, denkbar sind aber wohl militärische Nadelstiche, besonders im Baltikum. Laut BND-Chef Jäger setzt der Kreml vor allem auf Einschüchterung. Moskau wettet auf unsere Schwäche, so Jäger wörtlich. Auch Verfassungsschutzchef Seelen warnt vor russischer Sabotage und Tötungsdelikten und auch vor Desinformation und Anschlagsversuchen, wie auf dem Flughafen Halle-Leipzig. Katrin Müller, Nachrichtenredaktion.
1: Einige Tage nach dem Start des Tankrabatts sind die Spritpreise wieder leicht gestiegen. Laut ADAC hat ein Liter Super E10 am Sonntag im bundesweiten Tagesdurchschnitt 2,14 Euro gekostet, rund 2 Cent mehr als noch am Donnerstag. Diesel stieg um knapp einen Cent auf 2,25 Euro. Ein Teil der anfänglichen Entlastungswirkung sei damit bereits binnen weniger Tage wieder aufgezehrt worden, so der ADAC.
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4: Bis zum Abend, da scheint oft die Sonne und es gibt nur wenige Wolken. Es bleibt trocken und die Höchstwerte liegen zwischen 18 und 22 Grad. In der Nacht, da bildet sich im Verlauf wieder gebietsweise Nebel. Ansonsten ist es gering bewölkt bis klar und es bleibt trocken. Die Temperatur sinkt auf 10 bis bibber 2 Grad.
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5: Ja, da sage ich Hallo auf die Straßen. 3:04 haben wir es ganz genau. Hallo auf die Autobahn und Vorsicht bitte auf der A4 Frankfurt Richtung Dresden, Höhe Hainichen. Die linke Fahrspur, die ist aktuell blockiert. Da steht ein defektes Auto. Und dann schauen wir auf die A9 rüber Richtung München zwischen Dittersdorf und Schleiz. Vorsicht auch hier, ein defekter Brummi auf dem Standstreifen. Und Schwertransport ist liegen geblieben, macht Probleme. Ebenso Richtung München zwischen Dreußig und Eisenberg steht er auf dem Standstreifen. Hier bitte Vorsicht. Ja, von der A9 geht es rüber zur A14 Richtung Magdeburg zwischen Döbeln Ost und Döbeln Nord. Da stockt's. Da laufen nämlich Markierungsarbeiten. 10 Minuten braucht ihr hier momentan länger. In Freiburg, Unstrut, in der Naumburger Straße zwischen an der Schleuse und Ortsausgang. Vorsicht, da gibt es Behinderungen nach einem Unfall. Und in Dresden, Rudolf-Renner Straße zwischen Hühndorfer Straße und Lübecker Straße. Vollsperrung momentan hier nach einem Unfall. Ansonsten sieht es ganz gut aus. Keine weiteren Störungsmeldungen, beziehungsweise eine sehe ich hier noch von der B173N zwischen Flöha und Niederwieser. Die ist momentan nach einem Unfall voll gesperrt. Geblitzt wird Dresden, Terrassenufer statt auswärts auf der B7 in Trotz Richtung Jena. Und noch eine Empfehlung kommt von der A4 Richtung Görlitz am Dreieck Dresden Nord sowie in Kirchberg in der Ernst-Schneller-Straße. Falls ihr noch was Wichtiges habt, Staus, Störungen oder auch Blitzer, dann schickt mir eure Ergänzung hierüber ins Studio. Und das geht ganz einfach an unsere WhatsApp-Nummer 0341 35 88 30 95. Ich sage schon mal vielen Dank fürs Durchgeben und wünsche weiter eine gute und vor allem sichere Fahrt.
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5: Hi, hi, das bin ich. Ich wünsche euch einen tollen Start in diese Woche. Hoffentlich seid ihr gut reingekommen in den Montag. Hier ist jetzt Sachsen Live, der Nachmittag bei uns auf Second Radio. Wie immer ab um 3 bis um 6 mit ganz viel guter Musik und all dem, was wichtig ist vom heutigen Tage aus dem Sachsenland. Und das zum Start jetzt Musik von Tina Turner.

0: kurzerhand selbst mal einen Zebrastreifen auf die Straße malen. Das ja, könnte man meinen, ist keine gute Idee, aber ja, es verfolgte eine gute Sache. In Dresden, da haben das tatsächlich Menschen getan und diese ganze Nummer, die nimmt jetzt ein glückliches Ende.
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0: In Dresden nämlich, da gab es eine Menge Aufregung rund um einen selbst aufgemalten Zebrastreifen und der nimmt jetzt ein glückliches Ende. Die Bauarbeiten zu einem richtigen Fußgängerüberweg, nämlich vor dem Heinrich-Schütz-Konservatorium, die haben nun begonnen, wie die Stadtverwaltung mitteilte. Damit soll das Überqueren der Straße an dieser Stelle sicherer werden. Bis Anfang kommenden Monats soll der Überweg dann auch fertig gebaut sein. Fußgängerinnen und Fußgänger, die werden demnach sicher durch das Baufeld geführt. Die Kosten, die betragen den Angaben zufolge rund 44.000 Euro. Im Sommer des vergangenen Jahres hatten Unbekannte an der vielbefahrenen Straße in der Neustadt einen Zebrastreifen kurzerhand auf die Fahrbahn gemalt, um einen sicheren Zugang zum Heinrich-Schütz-Konservatorium zu ermöglichen. Die Stadt hatte die Straßenüberquerung kurzerhand mit Warnbarken gesperrt, weil die Farbe nicht entfernt werden konnte und die kurzzeitige Sicherung des Überwegs mit gelber Markierungsfolie fehlschlug. Für einen sicheren Weg über die Straße mussten Schulkinder und auch Anwohnende weit laufen. Es handelte sich bei falschen Zebrastreifen eben übrigens nicht nur um eine Sachbeschädigung.

0: 44.000 Euro kostet das Ganze. Demnach also am Ende doch alles gut. Ja, tolle Sache.
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0: Mehr Nachrichten aus Sachsen, dann zum ersten Mal an diesem Nachmittag die Region News, immer zur halben Stunde. In der guten Viertel ist es dann soweit, um 3:30 Wetter und Verkehr ebenso.

0: Seit Beginn dieses Schuljahres, da gilt der Rechtsanspruch auf Ganztagesförderung an Grundschulen für alle Kinder der ersten Klassen. Damit gehört er zu den größten bildungspolitischen Reformen der vergangenen Jahre hier in Deutschland. Die Politik, die will weg von den reinen Betreuungen am Nachmittag im Hort hin zu Bildungsangeboten und aktiver Förderung. Ob das überhaupt möglich ist, hat die Cornelsen-Schulleitungsstudie in diesem Jahr untersucht. Über die Ergebnisse spreche ich heute zum Weltlehrertag an diesem 5. Oktober mit Christine Haug. Sie ist die Geschäftsführerin bei Cornelsen. Hallo.
1: Hallo.
0: Ja, ich habe es gerade gesagt. Was bedeutet denn dieser sogenannte Rechtsanspruch auf Ganztagesförderung an Grundschulen für die Eltern vor allem?
1: Ab diesem Schuljahr haben Eltern das Recht drauf, dass Kinder am Nachmittag und sogar während der Schulferien in der Grundschule eben nicht nur betreut, sondern aktiv gefördert werden. Und das ist eine große Chance für mehr Bildungsgerechtigkeit. Alle Kinder können, ganz unabhängig von der Begleitung im Elternhaus, damit ganz früh am Schulalltag an Sprache, Schrift und Zahlenraum herangeführt werden.
0: Ja, wie sieht's bei den Schulen aus? Fühlen sich diese auf diese neue Aufgabe der Ganztagesförderung gewachsen?
1: Viele Schulen sind damit überfordert. Wir haben ja gerade die Schulleitungsstudie herausgebracht, bei der sehen wir in der Befragung von über 2000 Schulleitern und Schulleiterinnen, dass die Reformen und Programme, die von der Politik ins Leben gerufen werden, oftmals nicht so einfach umsetzbar sind. Die Schulleitungen sehen die großen Chancen, aber nur eine von 5 Grundschulen halten hochwertige Ganztagsbildung unter den aktuellen Bedingungen an der Schule für möglich. Mhm. Und als größte Hürde gelten unzureichende Räumlichkeiten, aber auch fehlendes qualifiziertes Personal.
0: Ja. In welchen Bereichen wünschen sich die Schulen mehr Unterstützung auch von der Politik?
1: Die Themen, die die Schulen am meisten beschäftigen, sind neben der Ganztagsbetreuung und den dazugehörigen Bildungsangeboten die Digitalisierung und der wachsende Einsatz künstlicher Intelligenz. Außerdem berichtet auch die Mehrheit der Befragten von Lernschwierigkeiten ihrer SchülerInnen, weshalb über 90% ein ganztägiges Smartphone-Verbot fordern. Auch Belastungen des Schulalltags durch Gewalt, Cybermobbing, auch Eltern, die demokratische Werte nicht mittragen, sind eine große Herausforderung.
0: Mhm. Ja, Zufriedenheit, auch ein wichtiges Thema. Wie sieht das aus? Die Zufriedenheit insgesamt bei den Schulen in Deutschland.
1: Nur 37% der Schulleitungen aller Schulformen sind zufrieden mit der Situation an ihrer Schule. Fast alle berichten von stetig wachsenden Aufgaben ohne ausreichende Entlastungen. Und außerdem fühlt sich die Mehrheit durch Bürokratie ausgebremst. Schulleitungen und Lehrkräfte sind teilweise komplett überlastet, was die Aufgaben- und Wochenarbeitszeit angeht. Das wird mit dem Anspruch auf Ganztagsförderung nun noch zunehmen. Bei Schulen, die den Ganztag und das Startchancenprogramm gleichzeitig umsetzen, erhöht sich die wöchentliche Arbeitszeit um 7 Stunden.
0: Ja, interessante Fakten waren das. Vielen Dank, Christine Haug von Cornelsen, die diese Studie herausgegeben haben.
1: Danke.
0: Ja, die Schulleitungsstudie, die selbst wurde also durchgeführt vom Forschungsinstitut für Bildungs- und Sozialökonomie, kurz dem FIBS. Über die konkreten Forderungen der Schulen sprechen wir mit Professor Klaus Hurelmann, der die Studie insgesamt begleitet hat. Hallo.
2: Hallo.
0: Ja, was fordern denn die Schulen ganz konkret auch von der Politik?
2: Die Schulleitungen wollen von der Politik, dass sie die nötigen Ressourcen bekommen. Personal und Geld gehören dazu. Da sieht es sehr knapp aus zurzeit. Aber vor allem wollen sie, dass sie die Freiheiten bekommen, selbst zu entscheiden, wie sie vor Ort mit ihren Kindern und mit ihrem Kollegium und mit den Eltern umgehen. Das ist, glaube ich, das Allerwichtigste, was man aus dieser Studie ableiten kann.
0: Und welche Ziele haben die Schulen selbst, die sie erfüllen wollen?
2: Die Schulen möchten sich natürlich auf ihre Kinder konzentrieren und sie möchten die Energie frei haben, um die Kinder zu stabilisieren. Eine der größten Sorgen der Schulleitungen ist zurzeit, dass die Kinder so zappelig und so unkonzentriert geworden sind. Die Vergleichsergebnisse zeigen, dass die Leistungen wegsinken. Das liegt natürlich mit an der digitalen Umwelt. Hier Ruhe reinzubringen und die Kinder wieder aufzubauen, das ist das, was die Schulen möchten.
0: Ja, lassen Sie uns einmal in die Retrospektive gehen. Wie sieht denn die Entwicklung der letzten Jahre insgesamt aus?
2: Über die 6 Jahre hinweg, die diese Studie jetzt durch Cornelsen immer wieder in Auftrag gegeben wird, kann man sagen, die Rahmenbedingungen haben sich einigermaßen stabilisiert, vielleicht sogar etwas verbessert. Diese großen Reformprogramme, Ganztag, Startchancen, Digitalpakt hinterlassen ihre Spuren. Die Schulleitungen sind verärgert, weil sie das nicht richtig umsetzen können. Aber sie merken auch, dass die Politik sich bemüht.
0: Professor Klaus Hurlmann vom FIBS war das mit weiteren Informationen. Vielen Dank für das Gespräch.
2: Danke auch.
0: Ja, das Forschungsinstitut für Bildungs- und Sozialökonomie hat also gemeinsam mit Cornelsen für eine aktuelle Studie zur Lage an unseren Schulen bundesweit über 2000 Schulleitungen verschiedener Schulformen befragt. Das Ergebnis: Die Belastung für die Schulen nehmen zu. Reformen sind dringend notwendig, aber kaum umsetzbar. Mehr Infos auch zu dieser Studie gibt es im Netz unter cornelsen.de. Second Radio ist hier, um gleich 5 Minuten vor 3:30 am Montagnachmittag.

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Durch diesen Nachmittag bringen uns jetzt Erasure mit ganz neuer Musik, Wings of Love. Und gleich dann zum ersten Mal an diesem Nachmittag all das, was wichtig ist aus dem Sachsenland. Unsere Region News, Wetter und Verkehr. Gleich um 3:30.

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1: Ich bin Angie Pirsch. Launziegel in Krimma soll natürlicher fließen. Neues Feuerwehrdepot in Zwickau-Oberhohndorf. Straße zwischen Hainichen und Neusorge wieder frei. Die Meldungen im Einzelnen. In Krimma wird die Launziegel naturnah umgestaltet. Im Ortsteil Fremdeswalde, da haben heute die Arbeiten am Mühlteich begonnen. Voraussichtlich bis Weihnachten bleibt deswegen die Straße in Richtung Sachsendorf gesperrt. Der Mühlteich ist bereits abgelassen worden, nun wird die alte Stauanlage abgerissen. Die befestigten Uferbereiche verschwinden, damit sich die Launziege auf natürliche Weise entwickeln kann. Auch der Straßendurchlass wird erneuert und ist künftig deutlich breiter. Dadurch sollen Überschwemmungen bei starkem Regen verhindert werden. Außerdem sollen Fische und andere Wasserlebewesen den Abschnitt unbehindert passieren können. Für die Umgestaltung hat der Stadtrat rund 690.000 Euro bewilligt. Ein Großteil davon stellt der Freistaat über Fördermittel bereit. Im Zwickauer Stadtteil Oberhohndorf ist die Feuerwehr ins neue Gerätehaus eingezogen. In den Neubau passen 4 Einsatzwagen und 2 Anhänger. Der 2-geschossige Sozialtrakt beherbergt zum Beispiel Umkleideräume, Sanitärbereiche, Lagerräume und einen Schulungsraum. Neu gebaut wurde auch eine Verbindung zum alten Gerätehaus. Das wurde im Zuge der Arbeiten auf Vordermann gebracht und bietet Platz für die Einsatznachbereitung und die Jugendfeuerwehr. Um bei Alarm schneller ausrücken zu können, da wurde eine Ausfahrt zur August-Schlosser-Straße geschaffen. Errichtet wurden außerdem eine Stützwand und ein Regenrückhaltebecken. Laut Stadtverwaltung haben die Bauarbeiten 2,5 Jahre gedauert und mehr als 5 Millionen Euro verschlungen. In der Freiwilligen Feuerwehr Zwickau-Oberhohndorf sind rund 70 Kameradinnen und Kameraden aktiv. Im Kreis Görlitz rollt wieder der Verkehr zwischen Hainichen und Neusorge. Die Bauarbeiten konnten 8 Wochen früher abgeschlossen werden als geplant. Dem Landkreis zufolge wurde die Straße in den vergangenen 4,5 Monaten auf fast 5 Kilometern Länge ausgebaut. Dabei wurde die Fahrbahn verbreitert und in den Kurven aufgeweitet. Dadurch können vor allem Landwirtschaftsfahrzeuge und Schwertransporter die Kreisstraße besser nutzen. In Neusorge wurde auch der Fußweg entlang der Straße erneuert. Ebenso wurde die Neigung der Fahrbahn angepasst, damit das Regenwasser vernünftig ablaufen kann. Gut 2,5 Millionen Euro sind in die Straßenerneuerung geflossen. Den größten Teil davon hat der Freistaat über ein Förderprogramm beigesteuert. Soweit die Meldungen.
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2: Schauen wir drauf auf die aktuellen Temperaturen und die sehen doch durchweg angenehm aus. 21 Grad zum Beispiel in Torgau oder Leipzig, Plauen bei 20, auch Bautzen 20 in Oberwiesenthal bei 17 Grad. Überall scheint die Sonne hier und da. Da gibt es ein paar Quellwolken, die sich am Himmel zeigen. Ansonsten ist heute aber Regen kein Thema mehr. Es bleibt trocken, das Ganze bei abendlichen Temperaturen. Dann zwischen 15 und 17 Grad auf dem Fichtelberg bzw. Erzgebirgskamm um die 12 Grad. Heute Nacht dann vielerorts sternenklar. Stellenweise können sich allerdings wieder ein paar Nebel- oder Hochnebelfelder bilden. Auch dann bleibt es aber trocken bei Temperaturen, die zurückgehen auf 9 bis 3 Grad plus. Ja, das ist dann schon bitterkalt. Und morgen der Dienstag, der startet dann örtlich auch noch mit Nebel oder Hochnebel. Der löst sich aber auf und danach könnt ihr euch fast überall auf viel Sonne freuen. Wolken bleiben die Ausnahme. Dazu bleibt es trocken bei Maxi-Werten zwischen 18 und 22 Grad.
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2: Hallo an alle Autos, jetzt um 5 Minuten, ganz genau nach 3:30. Schauen wir auf die A4 Richtung Frankfurt. Zwischen Dreiknossen und Siebenlehen nach einem Unfall gibt es eine Sperrung, es gibt Stau und auch die A9 meldet Probleme Richtung München. zwischen Dittersdorf und Schleiz. Da steht ein defekter LKW und zwar auf dem Standstreifen. Dann bleiben wir auf der A9 Richtung München zwischen Dittersdorf und, nein, Entschuldigung, Richtung München zwischen Dreußig und Eisenberg. Da steht nämlich ein defekter Schwertransport. Der hat sich da verfahren bzw. hat ein Problem, steht er auf dem Standstreifen. Hier bitte ganz besonders vorsichtig fahren. Dann die A14 Richtung Magdeburg zwischen Döbeln Ost und Nord. Da stockt's, da laufen heute Markierungsarbeiten. Plant ungefähr 10 Minuten mehr ein. Und die B175 Rochlitz-Glauchau. Auch hier eine Sperrung aufgrund von Unfall zwischen Schlagwitz und Altwaldenburg. Falls ihr könnt, bitte weiträumig umfahren. Ansonsten sieht's gut aus. Keine weiteren wichtigen Störungsmeldungen. Geblitzt wird aktuell zum Beispiel auf der B7 in Trotz Richtung Jena, Dresden, Terrassenufer statt auswärts. Und eine letzte Empfehlung, die kommt von der Autobahn 4 Richtung Görlitz, direkt am Dreieck Dresden-Nord. Falls ihr noch was habt, Staus, Störung, Blitzer, dann freue ich mich sehr übers Durchgeben eurer Ergänzungen. Die schickt ihr ins Studio ganz einfach zum Beispiel an unsere WhatsApp-Nummer 0341 35 88 30 95. Schon mal vielen Dank und weiter. Gute Fahrt.

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1: So, gleich haben wir 4:07 mit großen Schritten gehen wir Richtung Montag Feierabend. Ich hoffe, bei euch ist es nicht mehr allzu lang hin. Die Ärzte sind das jetzt. Und zu spät, macht euch einen tollen Montagnachmittag. Warum?

Es ist heute Montag, der 5. Oktober und es feiert Geburtstag, ein musikalisches Geburtstagskind, sein 75. Die Rede ist von Bob Geldof und der wurde natürlich bekannt, der Ire, als Sänger der Boomtown Rats, einer ihrer größten Hits bis heute, natürlich I Don't Like Mondays, der Song mit dem eigentlich ja ziemlich ernsten Hintergrund. Später wurde Geldof auch weltweit für sein großes, ja soziales Engagement bekannt, gemeinsam mit Mitch Ure, da initiierte er Band Aid und 1985 das riesige, unvergessene Benefizkonzert Live Aid. Heute also Happy Birthday Bob zum 75. Ganz viel Gesundheit. Und hier sind sie jetzt, die Boomtown Rats, passend zum heutigen Tag.

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1: Hier im Freistaat, da geht die Energiewende weiter mit großen Schritten voran und das jetzt auch mit kräftiger Unterstützung für die Kommunen vor Ort. Das sächsische Klimaschutzministerium, das meldet heute, rund die Hälfte aller Kommunen im Freistaat, die hat bereits einen sogenannten Wärmeplan erstellt oder arbeitet zumindest gerade daran. Diese Pläne, die sind wichtig, denn sie zeigen, wie die Wärmeversorgung künftig klimafreundlicher gestaltet werden kann. Besonders gut läuft es in der Lausitz. Dort fließen gerade große Summen in den Ausbau moderner Energietechnik. Die Stadtwerke in Weißwasser, die bekommen fast 13 Millionen Euro, um eine 10 Megawatt Luftwärmepumpe zu errichten. Die Versorgungsbetriebe in Hoyerswerda, die erhalten sogar mehr als 16 Millionen Euro. Auch die Stadtwerke Niesky, die werden mit über 6 Millionen Euro gefördert. Und die Wärmeversorgung in Radeberg bei Dresden bekommt ebenso knapp 10 Millionen Euro. Diese Investitionen sind insgesamt Teil eines größeren Plans. Das Ziel ist, bis spätestens 2028 für alle Kommunen in Sachsen einen Wärmeplan zu haben. Kommunen mit mehr als 100.000 Einwohnerinnen und Einwohner müssen das sogar schon bis Mitte 2026 erledigt haben. Minister Dirk Panther von der SPD betont, dass es bei den Förderungen nicht nur um den Klimaschutz geht. Es soll auch moderne Infrastruktur entstehen, die regionale Aufträge bringt und zukunftssichere Arbeitsplätze schafft. Das ist ein wichtiger Schritt für Sachsen, um die Energiewende voranzubringen und gleichzeitig aber auch die Wirtschaft in den Regionen vor Ort zu stärken. Die kommenden Jahre werden dann zeigen, wie sich die Maßnahmen auf das Klima und die Lebensqualität auswirken. Aktuell sind das in jedem Fall gute Nachrichten, die auch zeigen, diese Investition, dass Sachsen insgesamt auf einem guten Weg ist. Darüber berichtet hier heute auch die Deutsche Presseagentur über die sogenannten Wärmepläne in den sächsischen Kommunen und den damit verbundenen Investitionen.
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dem Weg in den Montag-Feierabend hier auf Second Radio. Mittlerweile haben wir es gleich schon 3 Minuten vor 4 zur vollen Stunde. All das Wichtige an diesem Nachmittag aus Deutschland und der Welt, Wetter und Verkehr und zuvor noch Musik von Prince und When You Were Mine. Ich bin Erik, ich wünsche einen tollen Montag.

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1: Ich bin Tanja Wagner. Der Nobelpreis für Medizin geht in diesem Jahr an die beiden Deutschen Peter Hegemann und Georg Nagel sowie einen US-Forscher. Ausgezeichnet werden ihre Entdeckungen im Bereich der Optogenetik, wie das Karolinska-Institut in Stockholm mitteilte.
2: Durch die Arbeit der drei Wissenschaftler verstehen wir heute besser, wie unser Gehirn funktioniert. Die beiden Deutschen haben bei Experimenten mit Algen herausgefunden, dass bestimmte Proteine auf Licht reagieren und ein elektrisches Signal auslösen. Deisseros hat dieses Protein in einen lichtgesteuerten Schalter für Nervenzellen verwandelt. Damit kann man nun Schaltkreise im Gehirn sichtbar machen, die Erinnerungen, Gefühle und Verhaltensweisen steuern, was für die Behandlung von Krankheiten wie Schizophrenie und Depressionen relevant sein kann. Sigrid Hamm, Skandinavien.
1: Deutschland muss aus Sicht der Geheimdienste, vor allem mit Blick auf die Bedrohung durch Russland, deutlich widerstandsfähiger werden. Russland führt einen Schattenkrieg gegen uns, sagte der Präsident des Bundesnachrichtendienstes Martin Jäger während einer öffentlichen Anhörung des Parlamentarischen Kontrollgremiums des Bundestags.
3: Die russische Führung will für die Zukunft gewährleisten, dass in Berlin und anderen europäischen Hauptstädten keine politischen Entscheidungen gegen Moskau getroffen werden.
1: Verfassungsschutzchef Sinan Selen warnte, Russland zeige nach wie vor seine Bereitschaft zu Sabotage und zu Tötungsdelikten. Die neue E-Auto-Prämie läuft erfolgreich. Laut Bundesregierung ist die Förderung bereits an 100.000 Haushalte ausgezahlt worden. Bundesumweltminister Carsten Schneider sagte, das Programm habe die Erwartungen weit übertroffen. Besonders wichtig sei ihm die soziale Staffelung. Die Hälfte der Antragsteller verdiene maximal 45.000 Euro im Jahr. Die 3 Milliarden Euro Fördervolumen sollen bis 2029 für rund 800.000 Fahrzeuge reichen. Galeria ist wieder insolvent und Miteigentümer Bernd Beetz macht die Geschäftsführung dafür verantwortlich. Er halte die Insolvenz grundsätzlich für vermeidbar, sagte Beetz der Bild-Zeitung. Die Transformation hätte konsequenter und schneller umgesetzt werden müssen. Es brauche ein stringentes Warenmanagement, eine klare Sortimentsstrategie und eine stärkere Kundenorientierung. Für Galeria ist es bereits der 4. Insolvenzantrag binnen 6 Jahren.
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4: Bis zum Abend, da scheint oft die Sonne und es gibt nur wenige Wolken. Es bleibt trocken und die Höchstwerte liegen zwischen 18 und 22 Grad. In der Nacht, da bildet sich im Verlauf wieder gebietsweise Nebel. Ansonsten ist es gering bewölkt bis klar und es bleibt trocken. Die Temperatur sinkt auf 10 bis 2 Grad.
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5: Es ist 3:04. Hallo auf die Straßen. Wir starten mit dem Blick auf die Autobahn. Und da kommt eine Meldung von der A4 Richtung Frankfurt zwischen Dreiknossen und Siebenlehen. Nach einem Unfall hier noch Vollsperrung. Es gibt Stau und Zeitverlust. Auf der A9 auch Probleme Richtung München zwischen Dittersdorf und Schleiz. Da steht ein defekter LKW auf dem Standstreifen. Und ähnliches Bild auch zwischen Dreußig und Eisenberg. Da steht sogar ein defekter Schwertransport auf dem Standstreifen. Vorsicht bitte, eine ungesicherte Unfallstelle zwischen Rudolfstein und Bergbad Steben, ebenso auf der A9 Richtung München, das Ganze auf der rechten Fahrspur. Und es stockte auf der A14 Richtung Magdeburg zwischen Döbeln-Ost und Döbeln-Nord. Die A14 Richtung Magdeburg zwischen Halle-Ost und Halle-Peißen meldet aktuell eine Unfallstelle. Die ist noch nicht gesichert, es hat hier gerade einen Unfall gegeben. Bitte ganz besonders vorsichtig fahren. Und die B175 dann Rochlitz-Glauchau zwischen Schlagwitz und Alte-Waldenburg nach einem Unfall Vollsperrung. Falls ihr könnt euch auskennt, bitte weiträumig umfahren. In Freiburg, in der Naumburger Straße, zwischen an der Schleuse und Ortsausgang, da gibt es Behinderungen nach einem Unfall. Das ist die B156. So, und teure Fotos, die kann es geben hier zum Start in den Feierabend. Auf der A4, Dresden Richtung Chemnitz, zwischen Dresden Flughafen und Dresden Hellerau, da gibt es Geschwindigkeitskontrollen momentan. Ja, ebenso auf der A4 Richtung Görlitz am Dreieck Dresden Nord und in Halle Bischdorf in der Deditzer Straße statt einwärts. Falls ihr noch was habt, Staus, Störung, Blitzer, eure Ergänzungen, die schickt ihr gerne rüber hier ins Studio. Das geht einfach per WhatsApp an die 0341 35 88 30 95. Schon mal vielen Dank und weiter. Eine gute Fahrt.
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5: Ja, Heute ist ja bekanntlich Montag und das heißt bei uns hier auf Second Radio, es gibt die Kino-News. Zweimal in der Woche hören wir die montags und donnerstags. Und gleich, da gibt es die Wiederholung vom heutigen Morgen mit all dem, was diese Woche so läuft, auf der großen Leinwand zusammen mit dem Cineplex Leipzig in gut 10 Minuten um 16:45 dann.

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1: Zweimal in der Woche, montags und donnerstag, heißt es bei uns hier Zeit für die Kino-News zusammen mit dem Cineplex Leipzig. Immer live im Morgenwecker bei Andi steht dann die Leitung pünktlich ins Weiße Haus um 8 Uhr in 45 Minuten. Ach Quatsch, ins Weiße Haus sage ich schon. Nein, in Cineplex nach Leipzig zu Alko Fischer. Und was ihr da diese Woche erleben könnt, da hören wir jetzt mal rein.
2: Die Woche bis nächsten Montag ist wirklich voll gespickt mit Events und Specials. Nur Freitag ist mal da, haben wir nichts außer unseren normalen Filmprogramm in unseren 8 Sälen. Aber selbst das ist ja halt auch eine große Auswahl. Deswegen, ich schieße gleich mal los. Ne? Heute kann man nochmal als unseren Filmkunstfilm sehen. Staatsschutz, ein deutscher Psychothriller über eine junge Staatsanwältin. Ich sag mal, die wird Opfer eines rechtsextremistischen Überfalls und sie beginnt selber zu recherchieren und zu ermitteln, weil sie so das Gefühl hat, dass Justiz und Polizei sich nicht so richtig drum kümmern. Das wäre heute noch. Morgen, also eine ganz tolle Filmempfehlung, Pans Labyrinth. Kultregisseur Guillermo del Toro und es ist ein wunderbarer Film. Also den nochmal auf der großen Leinwand, also ich bin auf alle Fälle im Saal. Erzählt die Geschichte, also ich sag mal, der verwebt wunderbar so Fantasien des kleinen Mädchens und die Realität in Spanien in den 40er Jahren unter der Diktatur halt Francos. Und das ist ein wunderbarer, überbordender Fantasy-Film, der aber halt auch immer so zu Zeiten Bezüge hat, so halt zum realen Leben und zu den Repressionen. Und also auf alle Fälle eine große Filmempfehlung. Den sollte man sich nochmal auf der großen Leinwand angucken in unserer Best of Cinema-Reihe. Mittwoch wird es musikalisch. Ist ja mal der Monat ist sowieso musikalisch. Wir haben am Mittwoch Budapest, das berühmte Konzert von Queen 1986. Das war das erste große Rockstadion-Konzert einer westlichen Band überhaupt, jenseits quasi des Eisernen Vorhangs. Und es war damals so wichtig, dass sie halt wirklich gute Kameraleute und gute Technik hingestellt haben und das Konzert quasi aufgenommen haben. Und das würde jetzt nochmal digital quasi remastert und nochmal auch die Audiospuren nochmal halt. Da ist man auch nochmal rangegangen. Also das wird bestimmt ein tolles Erlebnis. Ich sag mal, also mit den ganz großen Hits wie halt, also Bohemian Rhapsody und zum Beispiel. Und übrigens Bohemian Rhapsody, also mein Lieblingssender nach Second Radio. Die machen immer so ein Best of 100 und da war halt der beste Hit quasi wirklich Bohemian Rhapsody. Deswegen, wenn ihr den jetzt noch irgendwie noch mal raussuchen könntet, würde ich mich echt drüber freuen.
3: Das mache ich natürlich sofort, genau.
2: So, dann ist noch mal Mittwoch. Donnerstag haben wir Kult Sneak. Da muss man sich quasi ein bisschen drauf einlassen, sich ein bisschen überraschen lassen. Also

0: Ich sage mal, es hat was mit urzeitlichen Viechern zu tun, wie wir Sachsen sagen. Also urzeitliche Viecher kann man sich jetzt jeder überlegen, was er halt da so erwartet. Freitag, wie gesagt, da haben wir ein normales Filmprogramm. Und Samstag ist auch voll, da kann man nochmal halt Queen sich reinziehen auf der großen Leinwand und mit dem besten Sound. Und dann haben wir von 11 bis 14 Uhr unsere Filmplakatbörse, die wir halt für einen guten Zweck regelmäßig im Frühjahr und im Herbst machen, zusammen mit dem Allee-Center. Da gibt es halt ein bisschen Plakate, aktuelle Aufsteller, Banner. Und das alles für eine kleine Spende zugunsten des Hospiz Advena und dem Familienzentrum Mützell hier in Grünau. Und mit dem Hospiz machen wir 15 Uhr noch eine spezielle Veranstaltung, eine Filmvorführung, weil das ist nämlich der Welthospiztag. Und da zeigen wir ein ganzes halbes Leben. Wirklich ein toller Film, der wirklich mit großen Gefühlen aber rangeht, aber er hat auch ein ernstes Thema, das Thema Sterbehilfe. Er erzählt von einer jungen Frau, die muss einen Job annehmen als Pflegerin, als Gesellschafterin von einem jungen Banker, der im Rollstuhl sitzt und der hat eigentlich gar keine Lust mehr auf das Leben und er beschließt halt quasi halt Sterbehilfe in Anspruch zu nehmen. Also wirklich ein zu Herzen gehender Film. Hier auch nochmal als Tipp reingegeben. Dann sind wir am Sonntag schon. Da haben wir eine Familienpreview mit Monster Mia. Auch 13 Uhr, gerade für die Kleinen, für die Familien. Ein schönes, glaube ich, ein schöner Film. Handelt von einem kleinen Mädchen, das überall Monster sieht und halt Chaos stiftet und von ihrer Schule verwiesen wird und an so eine Finsterwald Academy School halt quasi halt dann halt zwangsversetzt wird. Und das ist eine Schule, da sind halt nur wirklich lauter Monster unterwegs und sie deckt da einen Komplott ihres des Schuldirektors auf. Also, glaube ich, ein schöner Trickfilm, Spaß für Jung und Groß und Klein und groß oder jung und alt, wie man halt. Und dann sind wir Montag. Montag haben wir auch wieder einen Cineart-Film. Vaterland, ich sag mal, das ist gerade, der ist ja gerade halt auch in den Filmkunstkinos sehr, sehr gut. Glaube ich, Nummer eins sogar. Und er erzählt von der Reise von Thomas Mann, gespielt von Hans Tischler und seiner Tochter Erika Mann, hier die Leipzigerin Sand oder Wahlleipzigerin Sandra Höller zu erleben als Erika Mann und die reisen ja nach dem Zweiten Weltkrieg durch Deutschland und West und Ost wollen sie so ein bisschen vereinnahmen. Das wäre unser Filmkunstfilm und wir haben noch Filmquiz mit Quizlabor. Diesmal ist es das Quiz der Ringe. Es geht also um den Herrn der Ringe alles. Und das ist schon mal die Vorausschau auf den 7. November. Da haben wir nämlich ein großes Herr der Ringe Special vor, so ein Marathon mit allen drei Filmen. Aber das ist mal gerade noch so ein bisschen in Verhandlung. So, das
1: Okay.
0: wäre halt von Montag bis Montag volles Programm.
1: Da ist mal wieder allerhand drin im Cineplex Leipzig. Und das Schöne ist, ihr musstet euch das Ganze jetzt nicht merken, nicht mitschreiben. 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Am Donnerstag dann zum Kinotag. Die neuen Streifen kommen auf die Leinwand und wir haben sie dann auch wieder unsere Kinonews hier zusammen mit dem Cineplex. Live im Morgenwecker um 8:45 Uhr.
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Mittlerweile haben wir es 3 Minuten vor 4:30, gleich dann zur halben Stunde. Noch einmal die regionalen Nachrichten, Wetter und Verkehr hier auf Second Radio.

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1: Ich bin Angie Pörsch. Launzige in Grimma soll natürlicher fließen. Neues Feuerwehrdepot in Zwickau-Oberhohndorf. Straße zwischen Hainichen und Neusorge wieder frei. Die Meldungen im Einzelnen. In Grimma wird die Launziege naturnah umgestaltet. Im Ortsteil Fremdeswalde, da haben heute die Arbeiten am Mühlteich begonnen. Voraussichtlich bis Weihnachten bleibt deswegen die Straße in Richtung Sachsendorf gesperrt. Der Mühlteich ist bereits abgelassen worden. Nun wird die alte Stauanlage abgerissen. Die befestigten Uferbereiche verschwinden, damit sich die Launziege auf natürliche Weise entwickeln kann. Auch der Straßendurchlass wird erneuert und ist künftig deutlich breiter. Dadurch sollen Überschwemmungen bei starkem Regen verhindert werden. Außerdem sollen Fische und andere Wasserlebewesen den Abschnitt unbehindert passieren können. Für die Umgestaltung hat der Stadtrat rund 690.000 Euro bewilligt. Ein Großteil davon stellt der Freistaat über Fördermittel bereit. Im Zwickauer Stadtteil Oberhohndorf ist die Feuerwehr ins neue Gerätehaus eingezogen. In den Neubau passen 4 Einsatzwagen und 2 Anhänger. Der 2-geschossige Sozialtrakt beherbergt zum Beispiel Umkleideräume, Sanitärbereiche, Lagerräume und einen Schulungsraum. Neu gebaut wurde auch eine Verbindung zum alten Gerätehaus. Das wurde im Zuge der Arbeiten auf Vordermann gebracht und bietet Platz für die Einsatznachbereitung und die Jugendfeuerwehr. Um bei Alarm schneller ausrücken zu können, da wurde eine Ausfahrt zur August-Schlosser-Straße geschaffen. Errichtet wurden außerdem eine Stützwand und ein Regenrückhaltebecken. Laut Stadtverwaltung haben die Bauarbeiten 2,5 Jahre gedauert und mehr als 5 Millionen Euro verschlungen. In der Freiwilligen Feuerwehr Zwickau-Oberhohndorf sind rund 70 Kameradinnen und Kameraden aktiv. Im Kreis Görlitz rollt wieder der Verkehr zwischen Hainichen und Neusorge. Die Bauarbeiten konnten 8 Wochen früher abgeschlossen werden als geplant. Dem Landkreis zufolge wurde die Straße in den vergangenen 4,5 Monaten auf fast 5 Kilometern Länge ausgebaut. Dabei wurde die Fahrbahn verbreitert und in den Kurven aufgeweitet. Dadurch können vor allem Landwirtschaftsfahrzeuge und Schwertransporter die Kreisstraße besser nutzen. In Neusorge wurde auch der Fußweg entlang der Straße erneuert. Ebenso wurde die Neigung der Fahrbahn angepasst, damit das Regenwasser vernünftig ablaufen kann. Gut 2,5 Millionen Euro sind in die Straßenerneuerung geflossen. Den größten Teil davon hat der Freistaat über ein Förderprogramm beigesteuert. Soweit die Meldungen.
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2: Schauen wir drauf auf die Temperaturen und die sehen richtig freundlich aus. Überwiegend 20 Grad, sogar noch etwas mehr bei uns in Sachsen. Und so geht es auch weiter den ganzen Nachmittag Richtung Abend. Regen bleibt kein Thema, hier und da noch richtig sonnig. Heute Abend dann die Temperaturen zwischen 15 und maximal 17 auf dem Erzgebirgskamm um die 12 Grad. Heute Nacht dann vielerorts sternenklar, stellenweise können sich allerdings Nebel oder Hochnebel bilden. Auch dann bleibt es aber trocken bei Temperaturen, die zurückgehen auf bitterkalte Temperaturen. Mittlerweile bis zu 3 Grad plus. Ja, und morgen startet dann der Tag örtlich noch mit Nebel oder Hochnebel. Der löst sich aber auf. Danach könnt ihr euch fast überall wieder auf viel Sonne freuen. Wolken bleiben die Ausnahme. Es bleibt trocken bei Werten bis zu 22 Grad. Zur Wochenmitte hält sich dann Nebel oder Hochnebel teilweise etwas länger. Später kommt dann aber auch die Sonne heraus. Am Mittwoch steigen die Temperaturen wieder auf bis zu 22 Grad.
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2: Und dann schauen wir raus auf die Straßen und schauen auf die A4 Richtung Frankfurt zwischen Dreiknossen und Siebenlehen. Nach einem Unfall gibt es hier eine Vollsperrung, zurzeit Stau. Vorsicht bitte auf der A9 Richtung München zwischen Dittersdorf und Schleiz. Da steht ein defekter LKW auf dem Standstreifen. Und die A9 meldet Richtung München zwischen Dreusig und Eisenberg einen defekten Schwertransport auf dem Standstreifen. Es stockt auf der A14 Richtung Magdeburg zwischen Döbeln-Ost und Döbeln-Nord. Und die A14 meldet Richtung Magdeburg zwischen Halle-Ost und Halle-Peiße nach einem Unfall aktuell auch hier Stau. Die A38 dann Richtung Göttingen zwischen Leuna und Merseburg. Hier braucht ihr länger, es stockt momentan. Und Vorsicht bitte in Leipzig B2 zwischen der A14 Abfahrt Leipzig Mitte und Messeallee. Da liegen Fahrzeugteile auf der Fahrbahn. Die B175 dann Rochlitz-Glauchau zwischen Schlackwitz und Altwaldenburg. Momentan Vollsperrung nach Unfall. Und in Chemnitz auch Stau nach Unfall auf dem Südring Höhe Annenberger Straße Richtung Schopauer Straße. Ansonsten keine weiteren wichtigen Störungsmeldungen. Teure Fotos nein, die teuren Fotos, die kann es geben. Auf der A4 zum Beispiel Richtung Dresden, Höhe Dresden-Hennerau. Auf der A4 Richtung Görlitz am Dreieck Dresden-Nord. Auf der B80 Höhe der A143 Auffahrt Halle Neustadt Richtung Eisleben. Und eine letzte Empfehlung, die kommt von der B156 zwischen Lieske und dem Abzweig Klein-Partwitz. So, und falls ihr noch was habt, Staus, Stören, Blitzer, eure Ergänzung, die schenkt ihr gerne hier rüber ins Studio. Das geht einfach per WhatsApp an die 0341 35 88 30 95. Schon mal vielen Dank und weiter gute Fahrt hoffentlich rein in den wohlverdienten Feierabend.
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2: Das bin ich. Hi zusammen. Ich wünsche einen tollen Start in den Feierabend. Freue mich sehr, dass ihr dabei seid. 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Sachsen Live ist hier. Mit Musik jetzt von Yellow und Wishes Game.

Lemonheads und Straight to You hier auf Second Radio läuft bei euch am Montag Feierabend um jetzt ganz genau 16:45. Ja, es gibt eine tolle Veranstaltung morgen von der Handwerkskammer zu Leipzig. Die wollen nämlich etwas jetzt auf ganz besondere Weise miteinander verbinden. Und zwar Kunst und Handwerk. Naja, hat ja eigentlich auch vom Grunde her viel miteinander zu tun. Ja, manches Handwerk ist ja gar eine richtig künstlerische Handlung. Das kann man, glaube ich, mit Fug und Recht behaupten. Im Haus des Handwerks, da öffnet morgen aber auch die Künstlerin Tina Gehlert ihre neue Ausstellung unter dem Titel Handwerk trifft Handwerk. Der Titel, der ist eben dabei ganz bewusst gewählt, denn Gehlert versteht ihre Kunst selbst auch als eine Form von Handwerk und möchte mit der Ausstellung gleichzeitig eben auch eine Hommage an die vielen unterschiedlichen handwerklichen Berufe schaffen. Die freischaffende Malerin, die hat sich ihr Können größtenteils autodidaktisch erarbeitet oder über die vergangenen zwei Jahrzehnte hat sie ihren ganz eigenen Stil immer wieder weiterentwickelt und sich damit auch über ihre Heimatregion hinaus einen Namen gemacht. Zahlreiche Ausstellungen, Verkäufe ihrer Werke und ein umfangreiches Kursangebot gehören inzwischen zu ihrer Arbeit. Bei der Ausstellung zeigt Tina Gehlert einen breiten Querschnitt ihres künstlerischen Schaffens. Zu sehen sind unter anderem Aquarelle, Arbeiten mit Motiven aus der Natur und auch abstrakte Kunst gibt es zu sehen, bei der vor allem Farben, Formen und deren Zusammenspiel eine wichtige Rolle spielen. Ihr Anspruch ist dabei, dass Kunst nicht einfach nur an der Wand hängt, sondern Räume verändern, Stimmungen schaffen und die Menschen auch emotional erreicht. Ja, die Vernissage, die beginnt morgen am Dienstag um 18 Uhr im Haus des Handwerks in Leipzig. Der Eintritt, der ist dabei frei.

tolle Musik von Take Z und This Life hier auf Second Radio. 50.000 Euro hat die Stadt Leipzig investiert und nun strahlt es wieder im neuen Glanz. Die Rede ist vom Marx-Relief. Aufbruch in Leipzig, da ist nämlich die Restaurierung des riesigen Reliefs abgeschlossen. Rund zwei Monate lang haben Fachleute an dem Kunstwerk gearbeitet und dabei vor allem Spuren beseitigt, die sich über Jahrzehnte ganz automatisch angesammelt hatten. Das Bronze-Relief, das wurde zunächst mit Hochdruck gereinigt. Dabei haben die Restauratoren alte Schmutzkrusten entfernt. Anschließend bekam die Oberfläche gleich zwei Schichten Schutzwachs aufgetragen, damit das Kunstwerk künftig besser vor Witterung und neuen Ablagerungen geschützt sein soll. Ganz klein ist das Projekt nicht. Das Relief, das wiegt rund 33 Tonnen, ist gut 14 Meter breit und etwa 6 Meter hoch. Allein der Kopf von Karl Marx, der im Zentrum des Kunstwerks zu sehen ist, misst ungefähr 4 Meter. Für die Erhaltung und Instandsetzung, da wurden wie gesagt rund 50.000 Euro nun investiert. Das Relief, das hat außerdem eine bewegte Geschichte. Früher hing es an einem Universitätsgebäude aus DDR-Zeiten in der Leipziger Innenstadt. Nachdem das Gebäude vor rund 20 Jahren abgerissen worden war, wurde lange darüber diskutiert, wie mit diesem monumentalen Zeugnis aus der Zeit des Sozialismus umgegangen werden soll. Heute steht das Kunstwerk auf dem Sportcampus der Uni Leipzig und nach der frischen Kur jetzt wieder deutlich sauberer und vor allem besser geschützt für die Zukunft. Ja, und mehr Nachrichten aus Sachsen, die gibt es noch mal in der kommenden Stunde. Dann schon zum letzten Mal am heutigen Nachmittag um 17:30. So, und jetzt gibt's keine Nachrichten, sondern Musik von Chaka Khan und Chuck Zilla. Macht euch einen tollen Feierabend.

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1: Ich bin Tanja Wagner. Der Nobelpreis für Medizin geht in diesem Jahr auch an zwei Deutsche. Peter Hegemann, Georg Nagel und ein US-Amerikaner werden für ihre Arbeit auf dem Gebiet der Optogenetik ausgezeichnet. Das hat das Karolinska-Institut in Stockholm bekannt gegeben. Mit der Optogenetik lassen sich Nervenzellen per Licht präzise steuern und zeigen so, wie das Gehirn Gefühle und Erinnerungen formt. Zeit wird Wasser knapp. Darauf will Bundesumweltminister Carsten Schneider reagieren. Er plädiert für einen neuen Umgang mit Wasser in Deutschland. Denn das sei nicht nur entscheidend für unsere Umwelt, sondern auch für die deutsche Wirtschaft. Das sagte Schneider heute früh in Berlin. Auch will er Pharma- und Kosmetikindustrie stärker zur Verantwortung ziehen.
2: Wir haben Verunreinigungen im Abwasser, insbesondere was pharmazeutische Industrie, aber auch Chemikalien betrifft. Und deswegen gibt es eine EU-Regulierung, die vorsieht, dass diese vierte Reinigungsstufe, die also nochmal besser das Wasser reinigt, dass die Kosten dafür nicht von dem Wasserverbraucher bezahlt werden, sondern von dem Verursacher.
1: Lange habe es in Deutschland immer genug Wasser gegeben. Dieser Sommer habe aber eine neue Realität gezeigt. Einige Tage nach dem Start des Tankrabatts haben sich die Spritpreise nun über dem Startniveau eingependelt. Im bundesweiten Tagesdurchschnitt kostete ein Liter Super E10 laut ADAC gestern 2,14 Euro. Das waren gut 2 Cent mehr als am Starttag des Tankrabatts. Bei Diesel waren es 2,25 Euro pro Liter, rund 1 Cent mehr.
3: Die Entlastung durch den Rabatt ist praktisch weggeschmolzen. Beim Super E10 kann der ADAC den Preisanstieg kaum nachvollziehen. Ölpreis und Wechselkurs hätten sich nur wenig verändert. Es ist generell schwer zu beurteilen, wie vollständig die Steuersenkung von knapp 17 Cent pro Liter weitergegeben wird. Die Branche sagt, sie gebe den Rabatt komplett weiter. Bei der ersten Aktion im Mai und Juni kamen Verbraucherschützer und Wirtschaftsforscher zu anderen Ergebnissen. Ursula Winkler, Berlin.
1: Bei gewaltsamen Schülerprotesten in Nordfrankreich hat eine Polizeigranate einem 15-jährigen Gymnasiasten die Hand abgerissen. Der Jugendliche wurde mit schweren Verletzungen in eine Klinik nach Lille gebracht, schwebt aber nicht in Lebensgefahr. Das teilten Polizei und Staatsanwaltschaft mit. Die Generalinspektion der Nationalpolizei hat eine Untersuchung zum Polizeieinsatz eingeleitet.
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1: Zum Wetter, die aktuelle Vorhersage des Deutschen Wetterdienstes. In Alpennähe kommt ab und an noch Regen runter, auch im Norden bleibt es recht grau. Ansonsten viel Sonne, einige Schleier und Schäfchenwolken bei ungewöhnlich warmen 17 bis 23 Grad. Morgen im Norden regnerisch, im Tagesverlauf auch an den Alpen wieder Schauer und einzelne Gewitter. Im Rest des Landes heiter und trocken bei 24 Grad maximal.
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4: 3:05. Hallo auf die Straßen und hallo auf die A4 Richtung Frankfurt. Zwischen Dreiknossen und Siebenlehen nach einem Unfall aktuell Vollsperrung. Ihr braucht hier deutlich länger. Dann die A9 Richtung München. Zwischen Dreußig und Eisenberg. Da steht ein defekter Schwertransport auf dem Standstreifen. Immer noch vorsichtig fahren hier bitte. Rüber auf die A14 Richtung Magdeburg. Zwischen Halle Ost und Halle Peißen. Vollsperrung nach einem Unfall. Zurzeit haben wir Stau bis Gröbers. Dann die A38 Richtung Göttingen. Zwischen Leuna und Merseburg Süd. Auch hier stockt's. Ihr braucht länger. Und die B175 Rochlitz-Glauchau. Zwischen Schlagwitz und Altwaldenburg nach einem Unfall immer noch voll gesperrt. In Freiburg-Unstrut in der Naumburger Straße zwischen an der Schleuse und Ortsausgang gibt es Behinderungen nach einem Unfall und gekracht hat es auch in Chemnitz, Südringhöhe, Annaberger Straße Richtung Schopauer Straße. Hier gibt es Stau nach einem Unfall. Ansonsten sieht es gut aus, keine weiteren wichtigen Störungsmeldungen. Geblitzt wird zum Beispiel A4 Richtung Dresden, Höhe Dresden-Hellerau, auf der A4 Richtung Görlitz am Dreieck Dresden-Nord, B156 meldet ein zwischen Lieske und dem Abzweig Kleinpartwitz und in Halle-Bischdorf. Dedischer Straße statt einwärts. Falls ihr noch was habt, Staus, Störung, Blitzer, eure Ergänzungen schickt ihr gern rüber hier ins Studio 0341 35 88 30 95. Ich sag schon mal vielen Dank fürs Durchgeben und wünsche weiter eine gute und vor allem sichere Fahrt.
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4: Und da starten wir jetzt schon rein in die letzte Stunde. Hier ist noch Sachsen Live, der Second Radio Nachmittag am Montag. Bis um 6 mit mir hinterm Mikrofon. Hi, hi.

Gleich haben wir es 17:45 am Montag, Feierabend hier auf Second Radio. Alle Fans von Bryan Adams, die sollten sich ein Datum vormerken. Und zwar den 14. August 2027. Ja, ist noch ein bisschen hin, ist ein Samstag. Und da kommt Bryan Adams hier nach Dresden und man kann ihn live vor der Semperoper erleben. Dort spielt der kanadische Rockstar im Rahmen seiner Roll with the Punches Tour. Eine Tour, die ihn insgesamt durch 16 deutsche Städte führen wird. Mit dabei sind natürlich seine größten Hits aus über 4 Jahrzehnten, aber auch neue Musik von ihm. Klassiker wie Summer of 69, ja, Run to You, Cuts Like a Knife und so viele mehr stehen genauso auf dem Programm wie gefühlvolle Balladen, etwa Heaven oder natürlich Everything I do it for you. Der bekannteste Titelsong aus dem Film Robin Hood. Bryan Adams hat weltweit über 100 Millionen Tonträger verkauft und ist damit einer der erfolgreichsten Musiker überhaupt. Begleitet wird er von seiner langjährigen Band, unter anderem mit seinem Leadgitarristen Keith Scott. Neben der Musik ist Adams auch als Fotograf bekannt. Seine Arbeiten, die wurden in großen Ausstellungen gezeigt, unter anderem in Deutschland. Und für alle, die dabei sein wollen, der exklusive Vorverkauf für dieses tolle Konzert hier in Dresden startet schon an diesem Donnerstag. Sollte man schnell sein, 10 Uhr, der allgemeine Verkauf, der beginnt dann am Freitag. Dem 9. ebenfalls um 10 veranstaltet wird das Konzert von der Bernd aus Kulturmanagement GmbH. Ein Abend mit Bryan Adams vor der beeindruckenden Kulisse der Semperoper verspricht auf jeden Fall ein tolles Highlight im kommenden Jahr. Also wer Lust hat dabei zu sein, den Termin auf jeden Fall schon mal vormerken. Am Donnerstag, also Vorverkauf, an diesem Freitag dann der reguläre Verkauf für den 14. August 2027. Bryan Adams. Hier in Dresden.

So, es ist Herbst und der Herbst, das ist dann auch die Zeit von, na klar, dem Walnussknacken, ja dann die Winterzeit natürlich auch und spätestens unterm Weihnachtsbaum dürfen sie nicht fehlen. Hier in Sachsen, da gibt es jetzt tatsächlich Lohnnussknacker, also wer Walnussbaum hat und das vielleicht nicht selber machen kann oder möchte, der kann jetzt Abhilfe schaffen. Deutschland insgesamt importiert jedes Jahr viele, viele Tonnen Walnüsse. Dabei wachsen natürlich Walnussbäume auch hier bei uns in Deutschland, in Sachsen natürlich auch. In Görlitz, da haben die Görlitzer Werkstätten, eine Einrichtung für Menschen mit Behinderung, jetzt eine interessante Idee entwickelt. Sie bieten jetzt Lohnnussknacken an. Das bedeutet, wer Walnüsse hat, der kann sie dort gegen Bezahlung knacken lassen. Die Werkstätten nutzen dafür eine besondere handbetriebene Maschine. Ein junger Mitarbeiter, Max, der füllt die Nüsse dann in den Trichter, dreht an der Kurbel und die zerknackten Nüsse, die purzeln dann auf eine rote Rutsche in eine Schüssel. Das geht schneller als jede Nuss. Einzeln zu knacken ist aber immer noch Handarbeit. Der Leiter der Produktion, Daniel Knupper, der erklärt, dass es in Deutschland zwar viele Walnüsse gibt, aber kaum Strukturen, um sie zu verarbeiten. Deshalb wollen die Werkstätten diese Lücke jetzt schließen und gleichzeitig neue Arbeitsplätze schaffen. Das Projekt, das ist noch in der Testphase. Bildungsbegleiter Matthias Wenzel unterstützt zum Beispiel auch Max dabei, die Maschine richtig zu bedienen und Probleme selbst zu lösen. Ja, nach dem Knacken werden die Nüsse dann übrigens sortiert. Die guten Kerne kommen auf ein Backblech, die Schalen auf ein anderes. Dabei ist dann Fingerfertigkeit und gutes Auge ebenso gefragt. Ja, wer seine Nüsse knacken lassen will, der kann das dort tun und zahlt dann 3 Euro pro Kilogramm. Das Projekt, das zeigt nun, wie also regionale Produkte besser genutzt werden können, muss man ja nicht alles importieren. Warum denn? Walnüsse haben wir natürlich hier genug und auf der anderen Seite, wie auch Menschen mit Behinderung aktiv in die Produktion eingebunden werden. Auf jeden Fall ein spannender Ansatz, also bei den Werkstätten für Menschen mit Behinderung in Görlitz, die jetzt also einen neuen Service anbieten. Lohnnussknacken. Tja, wenn das mal nicht wie gerufen kommt, jetzt pünktlich für den Herbst, dann weiß ich es auch nicht.

Tears for Fears und Mad Word haben wir gehört hier auf Second Radio. Es ist Montag, Feierabend und gleich gibt es dann schon wieder zum letzten Mal die regionalen Nachrichten aus dem Sachsenland. Wir schauen nochmal raus aufs Wetter und die Straßen. Ja, die Zeit, ich weiß nicht, wie es bei euch läuft, aber die rennt zumindest hier im Studio heute wahnsinnig. Also gleich nochmal die Nachrichten aus Sachsen und zuvor Musik von Steve Allen und Letter from Mars.

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1: Ich bin Angie Pirsch. Launziegel in Krimma soll natürlicher fließen. Neues Feuerwehrdepot in Zwickau-Oberhohndorf. Straße zwischen Hainichen und Neusorge wieder frei. Die Meldungen im Einzelnen. In Krimma wird die Launziegel naturnah umgestaltet. Im Ortsteil Fremdeswalde, da haben heute die Arbeiten am Mühlteich begonnen. Voraussichtlich bis Weihnachten bleibt deswegen die Straße in Richtung Sachsendorf gesperrt. Der Mühlteich ist bereits abgelassen worden, nun wird die alte Stauanlage abgerissen. Die befestigten Uferbereiche verschwinden, damit sich die Launziegel auf natürliche Weise entwickeln kann. Auch der Straßendurchlass wird erneuert und ist künftig deutlich breiter. Dadurch sollen Überschwemmungen bei starkem Regen verhindert werden. Außerdem sollen Fische und andere Wasserlebewesen den Abschnitt unbehindert passieren können. Für die Umgestaltung hat der Stadtrat rund 690.000 Euro bewilligt. Ein Großteil davon stellt der Freistaat über Fördermittel bereit. Im Zwickauer Stadtteil Oberhohndorf ist die Feuerwehr ins neue Gerätehaus eingezogen. In den Neubau passen 4 Einsatzwagen und 2 Anhänger. Der 2-geschossige Sozialtrakt beherbergt zum Beispiel Umkleideräume, Sanitärbereiche, Lagerräume und einen Schulungsraum. Neu gebaut wurde auch eine Verbindung zum alten Gerätehaus. Das wurde im Zuge der Arbeiten auf Vordermann gebracht und bietet Platz für die Einsatznachbereitung und die Jugendfeuerwehr. Um bei Alarm schneller ausrücken zu können, da wurde eine Ausfahrt zur August-Schlosser-Straße geschaffen. Errichtet wurden außerdem eine Stützwand und ein Regenrückhaltebecken. Laut Stadtverwaltung haben die Bauarbeiten 2,5 Jahre gedauert und mehr als 5 Millionen Euro verschlungen. In der Freiwilligen Feuerwehr Zwickau-Oberhohndorf sind rund 70 Kameradinnen und Kameraden aktiv. Im Kreis Görlitz rollt wieder der Verkehr zwischen Hainichen und Neusorge. Die Bauarbeiten konnten 8 Wochen früher abgeschlossen werden als geplant. Dem Landkreis zufolge wurde die Straße in den vergangenen 4,5 Monaten auf fast 5 Kilometern Länge ausgebaut. Dabei wurde die Fahrbahn verbreitert und in den Kurven aufgeweitet. Dadurch können vor allem Landwirtschaftsfahrzeuge und Schwertransporter die Kreisstraße besser nutzen. In Neusorge wurde auch der Fußweg entlang der Straße erneuert. Ebenso wurde die Neigung der Fahrbahn angepasst, damit das Regenwasser vernünftig ablaufen kann. Gut 2,5 Millionen Euro sind in die Straßenerneuerung geflossen. Den größten Teil davon hat der Freistaat über ein Förderprogramm beigesteuert. Soweit die Meldungen.
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2: So, da schauen wir mal raus auf die aktuellen Temperaturen hier bei uns in Sachsen. Es sieht nach einem richtig schönen Montagfeierabend aus. Wir haben immer noch Temperaturen, ja, bis zu 18 Grad. Die kommen zum Beispiel aktuell aus Chemnitz. Ja, in Leipzig sehe ich gerade, sind sogar noch 20, Bautzen ebenso und Oberwiesenthal 16 Grad. So geht's durch den Abend. Hier und da ein paar Quellwolken, aber es bleibt trocken. Heute Nacht bleibt es dann sternenklar bei Tiefstemperaturen, die runtergehen auf bis zu 8 Grad. Morgen dann startet der Tag vielerorts noch grau und trüb, besonders vom Erzgebirge bis zum Zittauer Gebirge. Steigen dann aber die Chancen auf Sonne, je nachdem, wie viel dann tatsächlich durchkommt durch die Wolkendecke. 17 bis maximal 23 Grad. Also, es bleibt auch in den nächsten Tagen schön, ja, aber die Nächte, die werden dann schon bitterkalt mit teils Temperaturen, die sich so langsam aber sicher dann dem Gefrierpunkt annähern.
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2: Und da schauen wir raus auf die Straßen. Größte Problemstelle mit Abstand ist die A4 weiter Richtung Frankfurt zwischen Wilsdruff und Dreiknossen. Über 2 Stunden gibt Zeitverlust, Stau und stockenden Verkehr immer noch an der geräumten Unfallstelle. Dann die A9 Richtung München, da steht immer noch der defekte Schwertransport auf dem Standstreifen zwischen Dreußig und Eisenberg. Und Richtung München haben wir einen defekten LKW nochmal zwischen Ruderstein und Berg Bad Steben auf der rechten Fahrspur. Die A14 Richtung Magdeburg zwischen Halle Ost und Halle Parsen, die ist gesperrt. Es gibt Stau bis Gröbers. Und die A17 Richtung Prag in der Abfahrt Dresden-Südvorstadt. Vorsicht, da steht ein defekter PKW. Die A38 Richtung Göttingen meldet Zeitverlust zwischen Leuna und Merseburg-Süd. Da stockt's. Und eine Meldung von der B175 Rochlitz-Glauchau zwischen Schlagwitz und Altwaldenburg nach einem Unfall, auch hier Vollsperrung. In Freiburg Unstrut in der Naumburger Straße zwischen an der Schleuse und Ortsausgang. Vorsicht, da gibt es Behinderungen nach einem Unfall. Und in Chemnitz auf dem Südring hat es auch gekracht. Höhe Annaberger Straße Richtung Schopauer Straße. Da gibt es aktuell Stau und Zeitverlust. Dann schauen wir raus auf die Blitzer. Unter anderem ein gesehen auf der A4 Richtung Dresden, Höhe Dresden-Hellerau. Auf der A4 Richtung Frankfurt zwischen Chemnitz Ost und Glösser. Auf der A4 Richtung Görlitz am Dreieck Dresden-Nord. Auf der B180, Höhe der A143, Auffahrt Halle Neustadt Richtung Eisleben. Und letzte Empfehlung, die kommt von der B156 zwischen Lieske und dem Abzweig Kleinpartwitz. Falls ihr noch was habt, Staustörung Blitzer, freue ich mich sehr über das Durchgeben. Einfach geht das an unsere WhatsApp-Nummer 0341 35 88 30 95. Ja, schon mal vielen Dank fürs Durchgeben und weiter gute Fahrt.
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2: Das bin ich und ich wünsche einen tollen Feierabend.

0: Jerewan, das ist die Hauptstadt von Armenien und zu dieser Hauptstadt von Armenien, da hat Leipzig jetzt eine ganz besonders tiefe Verbindung.
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0: Ja, das kann man definitiv so sagen. Heute ist nämlich ein besonderer Tag für Leipzig und seine internationale Vernetzung. Im Rathaus von Jerewan, der armenischen Hauptstadt, da wurde nämlich heute die neue Städtepartnerschaft offiziell unterzeichnet. Diese Partnerschaft ist nicht nur ein Zeichen der Freundschaft, sondern auch ein wichtiger Schritt, um die Zusammenarbeit zwischen beiden Städten zu vertiefen. Bereits im Mai diesen Jahres hatte der Leipziger Stadtrat einstimmig für diese Verbindung gestimmt und jetzt ist eine große Delegation aus Leipzig mit mehr als 30 Vertreterinnen und Vertretern aus Politik, Wirtschaft, Kultur und Verwaltung bis zum 8. Oktober noch unterwegs in Jerewan, um die Partnerschaft dann auch direkt mit Leben füllen zu können. Im Mittelpunkt stehen vor allem der Austausch in den Bereichen Kultur und Wirtschaft. Das bedeutet, dass künftig gemeinsame Projekte, Veranstaltungen und Kooperationen geplant werden. Die beiden Städten, die sollen dann beide davon ja Sachen erreichen, beziehungsweise das soll dann den beiden Städten zugutekommen. Dabei geht es nicht nur wirtschaftlich, ja, um neue Impulse, sondern auch um das gegenseitige Kennenlernen und das Verstehen der jeweilig anderen Kultur. Die deutsche Botschafterin in Armenien, Claudia Busch, war bei der Unterzeichnung jetzt dabei und unterstreicht damit die Bedeutung dieses Ereignisses auf diplomatischer Ebene. Für Leipzig ist das ein weiterer Schritt, seine Rolle auch als weltoffene Stadt zu stärken und neue Brücken zu bauen. Man kann also sich auf diese spannende Entwicklung freuen, wenn Leipzig und Jerewan dann künftig enger zusammenarbeiten. Das betrifft nicht nur den kulturellen Austausch, sondern auch wirtschaftliche Chancen, die sich daraus ergeben können. Das bleibt also spannend. Die neue Patenstadt von Leipzig ist also ab heute ganz offiziell die armenische Hauptstadt Jerewan. Ja, und mehr gute Nachrichten aus dem Sachsenland, die gibt es dann gleich. Ja, beziehungsweise nicht nur aus Sachsen, sondern auch aus Deutschland und der Welt. Unsere Good News des Tages, die habe ich gleich für euch nach Toni Braxton und Unbreak.

Gleich haben wir es 10 Minuten vor 6 und damit wird es jetzt Zeit für den Blick auf die guten Schlagzeilen des Tages, unsere Good News und die erste gute Nachricht, die kommt aus Dresden. Da heißt es nämlich, neues Pflaster, das chronische Wunden heilen kann. Forscher nämlich in Dresden, die entwickeln ein Pflaster, das chronische Wunden schneller heilen soll. Dafür kombinieren sie drei Wirkstoffe, Bakteriophagen greifen Keime an, Proteine fördern das Wachstum neuer Hautzellen und Nanomaterialien, die töten dann Bakterien durch Wärme ab. Bis Mai 27 soll die Entwicklung fertig sein, Test am Menschen, die fehlen aber noch. Bahn macht Familienticket zum Dauerangebot. Die Deutsche Bahn nimmt ihr Familienticket dauerhaft ins Angebot. Ab kommenden Monat können bis zu 5 Familienmitglieder für 99,99 mit Fährzügen hin und auch wieder zurückfahren, Sitzplatzreservierungen inklusive. Zuvor hatte die Bahn das Ticket im Sommer getestet und damit nach eigenen Angaben 100.000 Familien mehr als noch im Vorjahr befördern können. Krankheit am Geruch erkennen und mit Lasermuster sichtbar machen. Krankheiten, die können den Körpergeruch verändern. Forscher, die arbeiten daran, diese Geruchsmuster mit Lasertechnik messbar zu machen. In Tests zeigen sich zum Beispiel bei Parkinson deutliche Unterschiede zwischen gesunden und erkrankten Menschen. Die Methode könnte künftig schnelle Vortests ermöglichen. Das waren sie wieder, unsere guten Schlagzeilen des Tages. Und das war es hier auch mit Sachsen Live, der Second Radio Nachmittag. Ich sag tschüss, ich bin Erik. Wir hören uns, wenn ihr mögt, am Freitag wieder. Bis dahin, Angie für euch in den kommenden Tagen auch wieder als Urlaubsvertretung hier am Start. Macht's gut, hier geht's jetzt ganz viel weiter mit guter Musik auf Second Radio durch den Montagabend und immer zur vollen Stunde. All das Wichtige aus Deutschland und der Welt. Bis dahin, eine tolle Woche.

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1: Ich bin Tanja Wagner. Der Nobelpreis für Medizin geht in diesem Jahr an die beiden Deutschen Peter Hegemann und Georg Nagel sowie einen US-Forscher für ihre Entdeckungen im Bereich lichtgesteuerte Ionenkanäle und Optogenetik. Das teilte das Karolinska-Institut in Stockholm mit. Hegemann forscht an der Humboldt-Universität in Berlin, Nagel an der Universität Würzburg. Optogenetik ist eine Methode, mit der sich Zellen mithilfe von Licht präzise an- oder abschalten lassen. Die Pflegekassen warnen vor weiter bestehenden Finanzrisiken für die Pflegeversicherung, trotz der Reformpläne der Bundesregierung. Nach Berechnung des Spitzenverbands der gesetzlichen Krankenversicherung bleibe auch im nächsten Jahr noch eine Lücke von rund 1 Milliarde Euro.
2: Mit der Pflegereform, die die Bundesregierung jetzt auf den Weg gebracht hat, sollen allgemeine Beitragserhöhungen im nächsten Jahr vermieden werden. Unter anderem, indem Gutverdiener und Menschen ohne Kinder stärker herangezogen werden. Das soll die erwartete Finanzlücke von mehr als 7 Milliarden Euro weitestgehend schließen. Gleichzeitig soll eine Kommission Vorschläge für weitergehende Reformen erarbeiten. Doch inwieweit diese Maßnahmen dann tatsächlich kurzfristig greifen, sei fraglich, so der Spitzenverband der gesetzlichen Krankenversicherung. Fiona Reinhardt, Nachrichtenredaktion.
1: Deutschland muss aus Sicht der Geheimdienste vor allem mit Blick auf die Bedrohung durch Russland deutlich widerstandsfähiger werden, nicht nur militärisch. Russland führe einen Schattenkrieg gegen Deutschland, sagte der Präsident des Bundesnachrichtendienstes Martin Jäger bei einer Anhörung im Bundestag.
3: Hinweise auf einen groß angelegten Angriff Russlands gegen NATO-Staaten gibt es demnach zwar aktuell nicht, denkbar sind aber wohl militärische Nadelstiche, besonders im Baltikum. Laut BND-Chef Jäger setzt der Kreml vor allem auf Einschüchterung. Moskau wettet auf unsere Schwäche, so Jäger wörtlich. Auch Verfassungsschutzchef Seelen warnt vor russischer Sabotage und Tötungsdelikten und auch vor Desinformation und Anschlagsversuchen, wie auf dem Flughafen Halle-Leipzig. Katrin Müller, Nachrichtenredaktion.
1: Einige Tage nach dem Start des Tankrabatts sind die Spritpreise wieder leicht gestiegen. Laut ADAC hat ein Liter Super E10 am Sonntag im bundesweiten Tagesdurchschnitt 2,14 Euro gekostet, rund 2 Cent mehr als noch am Donnerstag. Diesel stieg um knapp einen Cent auf 2,25 Euro. Ein Teil der anfänglichen Entlastungswirkung sei damit bereits binnen weniger Tage wieder aufgezehrt worden, so der ADAC.
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1: Zum Wetter, die aktuelle Vorhersage des Deutschen Wetterdienstes. In Alpennähe kommt ab und an noch Regen runter, auch im Norden bleibt es recht grau. Ansonsten viel Sonne, einige Schleier und Schäfchenwolken bei ungewöhnlich warmen 17 bis 23 Grad. Morgen im Norden regnerisch, im Tagesverlauf auch an den Alpen wieder Schauer und einzelne Gewitter. Im Rest des Landes heiter und trocken bei 24 Grad maximal.
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1: Zum Wetter, die aktuelle Vorhersage des Deutschen Wetterdienstes. In Alpennähe kommt ab und an noch Regen runter, auch im Norden bleibt es recht grau. Ansonsten viel Sonne, einige Schleier und Schäfchenwolken bei ungewöhnlich warmen 17 bis 23 Grad. Morgen im Norden regnerisch, im Tagesverlauf auch an den Alpen wieder Schauer und einzelne Gewitter. Im Rest des Landes heiter und trocken bei 24 Grad maximal.
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1: Ich bin Tanja Wagner. Der Nobelpreis für Medizin geht in diesem Jahr auch an zwei Deutsche. Peter Hegemann, Georg Nagel und ein US-Amerikaner werden für ihre Arbeit auf dem Gebiet der Optogenetik ausgezeichnet. Das hat das Karolinska-Institut in Stockholm bekannt gegeben. Mit der Optogenetik lassen sich Nervenzellen per Licht präzise steuern und zeigen so, wie das Gehirn Gefühle und Erinnerungen formt. Bald wird Wasser knapp. Darauf will Bundesumweltminister Carsten Schneider reagieren. Er plädiert für einen neuen Umgang mit Wasser in Deutschland. Denn das sei nicht nur entscheidend für unsere Umwelt, sondern auch für die deutsche Wirtschaft. Das sagte Schneider heute früh in Berlin. Auch will er Pharma- und Kosmetikindustrie stärker zur Verantwortung ziehen.
2: Wir haben Verunreinigungen im Abwasser, insbesondere was pharmazeutische Industrie, aber auch Chemikalien betrifft. Und deswegen gibt es eine EU-Regulierung, die vorsieht, dass diese vierte Reinigungsstufe, die also nochmal besser das Wasser reinigt, dass die Kosten dafür nicht von dem Wasserverbraucher bezahlt werden, sondern von dem Verursacher.
1: Lange habe es in Deutschland immer genug Wasser gegeben. Dieser Sommer habe aber eine neue Realität gezeigt. Einige Tage nach dem Start des Tankrabatts haben sich die Spritpreise nun über dem Startniveau eingependelt. Im bundesweiten Tagesdurchschnitt kostete ein Liter Super E10 laut ADAC gestern 2,14 Euro. Das waren gut 2 Cent mehr als am Starttag des Tankrabatts. Bei Diesel waren es 2,25 Euro pro Liter, rund 1 Cent mehr.
3: Die Entlastung durch den Rabatt ist praktisch weggeschmolzen. Beim Super E10 kann der ADAC den Preisanstieg kaum nachvollziehen. Ölpreis und Wechselkurs hätten sich nur wenig verändert. Es ist generell schwer zu beurteilen, wie vollständig die Steuersenkung von knapp 17 Cent pro Liter weitergegeben wird. Die Branche sagt, sie gebe den Rabatt komplett weiter. Bei der ersten Aktion im Mai und Juni kamen Verbraucherschützer und Wirtschaftsforscher zu anderen Ergebnissen. Ursula Winkler, Berlin.
1: Bei gewaltsamen Schülerprotesten in Nordfrankreich hat eine Polizeigranate einem 15-jährigen Gymnasiasten die Hand abgerissen. Der Jugendliche wurde mit schweren Verletzungen in eine Klinik nach Lille gebracht, schwebt aber nicht in Lebensgefahr. Das teilten Polizei und Staatsanwaltschaft mit. Die Generalinspektion der Nationalpolizei hat eine Untersuchung zum Polizeieinsatz eingeleitet.
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1: Zum Wetter, die aktuelle Vorhersage des Deutschen Wetterdienstes. In Alpennähe kommt ab und an noch Regen runter, auch im Norden bleibt es recht grau. Ansonsten viel Sonne, einige Schleier und Schäfchenwolken bei ungewöhnlich warmen 17 bis 23 Grad. Morgen im Norden regnerisch, im Tagesverlauf auch an den Alpen wieder Schauer und einzelne Gewitter. Im Rest des Landes heiter und trocken bei 24 Grad maximal.
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1: Zum Wetter, die aktuelle Vorhersage des Deutschen Wetterdienstes. In Alpennähe kommt ab und an noch Regen runter, auch im Norden bleibt es recht grau. Ansonsten viel Sonne, einige Schleier und Schäfchenwolken bei ungewöhnlich warmen 17 bis 23 Grad. Morgen im Norden regnerisch, im Tagesverlauf auch an den Alpen wieder Schauer und einzelne Gewitter. Im Rest des Landes heiter und trocken bei 24 Grad maximal.
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1: Ich bin Tanja Wagner. Plastikverpackungen könnten für Unternehmen bald deutlich teurer werden. Union und SPD im Bundestag planen eine neue Steuer auf Kunststoff. Ab Juli 2027 sollen für jede Tonne Kunststoff in Verpackungen 550 Euro fällig werden. Damit sollen Anreize geschaffen werden, um den Verbrauch zu verringern. Gleichzeitig sollen zusätzliche Einnahmen für den Bund generiert werden. Der Markt für E-Autos boomt. Rund 88.600 reine E-Autos wurden im September neu zugelassen, wie das Kraftfahrt-Bundesamt in Flensburg mitteilte. Das seien rund 95% mehr als im Vorjahresmonat. Grund für die Entwicklung dürfte die E-Auto-Prämie des Bundes sein.
2: Im Mai ist die neue Prämie freigeschaltet worden, unter anderem für neue E-Autos und bestimmte Plug-in-Hybride, die mit Strom und Treibstoff fahren können. Die Höhe hängt von Fahrzeug, Einkommen und Familiengröße ab und kann bei bis zu 6.000 Euro liegen. Die Prämie wirke, und zwar kräftig, sagen Autoexperten. Doch laufe die Förderung aus, drohe erneut ein Einbruch. Thomas Bremser, Nachrichtenredaktion.
1: Der Nobelpreis für Medizin geht in diesem Jahr an die beiden Deutschen Peter Hegemann und Georg Nagel sowie einen US-Forscher. Ausgezeichnet werden ihre Entdeckungen im Bereich der Optogenetik, wie das Karolinska-Institut in Stockholm mitteilte.
3: Durch die Arbeit der drei Wissenschaftler verstehen wir heute besser, wie unser Gehirn funktioniert. Die beiden Deutschen haben bei Experimenten mit Algen herausgefunden, dass bestimmte Proteine auf Licht reagieren und ein elektrisches Signal auslösen. Diceros hat dieses Protein in einen lichtgesteuerten Schalter für Nervenzellen verwandelt. Damit kann man nun Schaltkreise im Gehirn sichtbar machen, die Erinnerungen, Gefühle und Verhaltensweisen steuern, was für die Behandlung von Krankheiten wie Schizophrenie und Depressionen relevant sein kann. Sigrid Hamm, Skandinavien.
1: Wegen eines Polizeieinsatzes ist der Flugverkehr am Stuttgarter Flughafen vorübergehend eingestellt worden. Die Terminals seien am frühen Abend zwischenzeitlich geräumt worden. Zudem wurden An- und Abflüge ausgesetzt, teilten die Bundespolizei und der Stuttgarter Flughafen mit. Inzwischen wurde Entwarnung gegeben. Der Flugverkehr werde schrittweise wieder aufgenommen und die Passagierkontrollen wieder geöffnet.
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1: Zum Wetter, die aktuelle Vorhersage des Deutschen Wetterdienstes. Vielerorts ideal zum Sternegucken heute, erst später zieht Nebel auf. Nur im Norden bewölkt und Richtung Nordsee auch Regen. Die Tiefstwerte sinken von Nord nach Süd auf 16 bis 5 Grad. Neblig starten wir auch in den Tag, wenn der sich aber auflöst, dann vielfach wieder sonnig und trocken. Im Norden dagegen grau und regnerisch. Höchstwerte 17 bis 24 Grad.
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1: Zum Wetter, die aktuelle Vorhersage des Deutschen Wetterdienstes. Vielerorts ideal zum Sternegucken heute, erst später zieht Nebel auf, nur im Norden bewölkt und Richtung Nordsee auch Regen. Die Tiefstwerte sinken von Nord nach Süd auf 16 bis 5 Grad. Neblig starten wir auch in den Tag, wenn der sich aber auflöst, dann vielfach wieder sonnig und trocken, im Norden dagegen grau und regnerisch. Höchstwerte 17 bis 24 Grad.
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1: Ich bin Tanja Wagner. Plastikverpackungen könnten für Unternehmen bald deutlich teurer werden. Union und SPD im Bundestag planen eine neue Steuer auf Kunststoff. Ab Juli 2027 sollen für jede Tonne Kunststoff in Verpackungen 550 Euro fällig werden. Damit sollen Anreize geschaffen werden, um den Verbrauch zu verringern. Gleichzeitig sollen zusätzliche Einnahmen für den Bund generiert werden. Der Markt für E-Autos boomt. Rund 88.600 reine E-Autos wurden im September neu zugelassen, wie das Kraftfahrtbundesamt in Flensburg mitteilte. Das seien rund 95% mehr als im Vorjahresmonat. Grund für die Entwicklung dürfte die E-Auto-Prämie des Bundes sein.
2: Im Mai ist die neue Prämie freigeschaltet worden, unter anderem für neue E-Autos und bestimmte Plug-in-Hybride, die mit Strom und Treibstoff fahren können. Die Höhe hängt von Fahrzeug, Einkommen und Familiengröße ab und kann bei bis zu 6.000 Euro liegen. Die Prämie wirke, und zwar kräftig, sagen Autoexperten. Doch laufe die Förderung aus, drohe erneut ein Einbruch. Thomas Bremser, Nachrichtenredaktion.
1: Der Nobelpreis für Medizin geht in diesem Jahr an die beiden Deutschen Peter Hegemann und Georg Nagel sowie einen US-Forscher. Ausgezeichnet werden ihre Entdeckungen im Bereich der Optogenetik, wie das Karolinska-Institut in Stockholm mitteilte.
3: Durch die Arbeit der drei Wissenschaftler verstehen wir heute besser, wie unser Gehirn funktioniert. Die beiden Deutschen haben bei Experimenten mit Algen herausgefunden, dass bestimmte Proteine auf Licht reagieren und ein elektrisches Signal auslösen. Deisseros hat dieses Protein in einen lichtgesteuerten Schalter für Nervenzellen verwandelt. Damit kann man nun Schaltkreise im Gehirn sichtbar machen, die Erinnerungen, Gefühle und Verhaltensweisen steuern, was für die Behandlung von Krankheiten wie Schizophrenie und Depressionen relevant sein kann. Sigrid Hamm, Skandinavien.
1: Wegen eines Polizeieinsatzes ist der Flugverkehr am Stuttgarter Flughafen vorübergehend eingestellt worden. Die Terminals seien am frühen Abend zwischenzeitlich geräumt worden. Zudem wurden An- und Abflüge ausgesetzt, teilten die Bundespolizei und der Stuttgarter Flughafen mit. Inzwischen wurde Entwarnung gegeben. Der Flugverkehr werde schrittweise wieder aufgenommen und die Passagierkontrollen wieder geöffnet.
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1: Zum Wetter, die aktuelle Vorhersage des Deutschen Wetterdienstes. Vielerorts ideal zum Sternegucken heute. Erst später zieht Nebel auf, nur im Norden bewölkt und Richtung Nordsee auch Regen. Die Tiefstwerte sinken von Nord nach Süd auf 16 bis 5 Grad. Neblig starten wir auch in den Tag, wenn der sich aber auflöst, dann vielfach wieder sonnig und trocken. Im Norden dagegen grau und regnerisch. Höchstwerte 17 bis 24 Grad.
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1: Zum Wetter, die aktuelle Vorhersage des Deutschen Wetterdienstes. Vielerorts ideal zum Sternegucken heute, erst später zieht Nebel auf. Nur im Norden bewölkt und Richtung Nordsee auch Regen. Die Tiefstwerte sinken von Nord nach Süd auf 16 bis 5 Grad. Neblig starten wir auch in den Tag, wenn der sich aber auflöst, dann vielfach wieder sonnig und trocken. Im Norden dagegen grau und regnerisch. Höchstwerte 17 bis 24 Grad.
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1: Ich bin Doc Zeitler. Plastikverpackungen könnten für Unternehmen bald deutlich teurer werden. Union und SPD im Bundestag planen eine neue Steuer auf Kunststoff. Das geht aus einem Entwurf für ein Kunststoffverpackungsgesetz hervor.
2: Ab Juli sollen für jede Tonne Kunststoff in Verpackungen 550 Euro fällig werden. Damit will die Regierung Anreize schaffen, weniger Plastik zu produzieren. Gleichzeitig will sie zusätzliche Einnahmen generieren. Unter das Gesetz sollen Verpackungen fallen, deren Kunststoffanteil mehr als 5% beträgt. Unter anderem bei Folien, Verschlüssen, Deckeln und Kapseln. Der Entwurf muss noch innerhalb der Regierung abgestimmt werden. Tanja Wagner, Nachrichtenredaktion.
1: Die größte Bedrohung geht für Deutschland derzeit von Russland aus, sagt der Präsident des Bundesnachrichtendienstes. Russland führe einen Schattenkrieg gegen uns, so Martin Jäger. Während einer öffentlichen Anhörung des Parlamentarischen Kontrollgremiums des Bundestags. Es gehe dabei vor allem um Einschüchterung. Moskau wette auf die Schwäche Deutschlands. Aktuell gäbe es allerdings keine Hinweise auf einen groß angelegten Angriff Russlands gegen NATO-Staaten. Ein Tag nach dem Start des Tankrabatts haben sich die Spritpreise nun über dem Startniveau eingependelt. Im bundesweiten Tagesdurchschnitt kostete ein Liter Super E10 laut ADAC gestern 2,14 Euro. Das waren 2,3 Cent mehr als am Starttag des Tankrabatts. Bei Diesel waren es 2,25 Euro pro Liter.
3: Die Entlastung durch den Rabatt ist praktisch weggeschmolzen. Beim Super E10 kann der ADAC den Preisanstieg kaum nachvollziehen. Ölpreis und Wechselkurs hätten sich nur wenig verändert. Es ist generell schwer zu beurteilen, wie vollständig die Steuersenkung von knapp 17 Cent pro Liter weitergegeben wird. Denn die Spritpreise schwanken durch mehrere Einflussfaktoren. Ursula Winkler, Nachrichtenredaktion.
1: Der Nobelpreis für Medizin geht in diesem Jahr an die beiden Deutschen Peter Hegemann und Georg Nagel sowie den US-Forscher Carl Dieserode für ihre Entdeckungen im Bereich lichtgesteuerter Ionenkanäle und Optogenetik. Das teilte das Karolinska-Institut in Stockholm mit. Hegemann forscht an der Humboldt-Universität Berlin, Nagel an der Universität Würzburg.
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2: Zum Wetter, die aktuelle Vorhersage des Deutschen Wetterdienstes. Vielerorts ideal zum Sternegucken heute, erst später zieht Nebel auf. Nur im Norden bewölkt und Richtung Nordsee auch Regen. Die Tiefstwerte sinken von Nord nach Süd auf 16 bis 5 Grad. Neblig starten wir auch in den Tag, wenn der sich aber auflöst, dann vielfach wieder sonnig und trocken. Im Norden dagegen grau und regnerisch. Höchstwerte 17 bis 24 Grad.
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1: Zum Wetter, die aktuelle Vorhersage des Deutschen Wetterdienstes. Vielerorts ideal zum Sternegucken heute. Erst später zieht Nebel auf. Nur im Norden bewölkt und Richtung Nordsee auch Regen. Die Tiefstwerte sinken von Nord nach Süd auf 16 bis 5 Grad. Neblig starten wir auch in den Tag. Wenn der sich aber auflöst, dann vielfach wieder sonnig und trocken. Im Norden dagegen grau und regnerisch. Höchstwerte 17 bis 24 Grad.
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1: Zum Wetter, die aktuelle Vorhersage des Deutschen Wetterdienstes. Vielerorts ideal zum Sterne gucken heute, erst später zieht Nebel auf. Nur im Norden bewölkt und Richtung Nordsee auch Regen. Die Tiefstwerte sinken von Nord nach Süd auf 16 bis 5 Grad. Neblig starten wir auch in den Tag, wenn der sich auflöst, dann aber vielfach wieder sonnig und trocken. Im Norden dagegen grau und regnerisch, Höchstwerte 17 bis 24 Grad.
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